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1: Um 6. Im Studio Anna Löwer. Schönen guten Morgen. In der Nacht ist eine dreitägige Feuerpause zwischen Russland und der Ukraine in Kraft getreten. Das haben beide Seiten bestätigt. Verkündet wurde die Waffenruhe zuerst von US-Präsident Trump. Silas Quiring berichtet.
2: Zuletzt hatte es noch gegenseitige Drohungen gegeben. Befürchtet wurden etwa auch Angriffe auf eine große Militärparade in Moskau heute. Der Kreml hatte deshalb bereits die Sicherheitsmaßnahmen hochgefahren und im Falle eines Angriffs mit Vergeltungsschlägen gedroht. Mit der Parade erinnert Russland an den Sieg über Nazi-Deutschland im Zweiten Weltkrieg. Jetzt sollen die Waffen bis einschließlich Montag also erstmal ruhen. Außerdem ist der Austausch von je 1000 Gefangenen geplant.
1: Bis zu 20 Millionen Passagiere könnten in diesem Sommer von Flugstreichungen betroffen sein. Schuld sind die hohen Kerosinpreise, so der Chef des Flughafenverbands ATV Beisel in der Welt am Sonntag. Vor allem bei Billig-Airlines und kleineren Urlaubszielen dürfte gestrichen werden. Der Bund der Steuerzahler will die Entlastungsprämie endgültig stoppen. Die Bundesregierung müsse die Reißleine ziehen, sagte Steuerzahlerbundchef Holznagel dem RND. Firmen sollten ihren Leuten eigentlich 1.000 Euro steuerfrei zahlen können. Weil die Länder Einnahmeverluste befürchten, haben sie die Pläne im Bundesrat erstmal gestoppt. Heftige Kritik am Kanzler und der schwarz-roten Koalition kommt von der Opposition. Grünen-Fraktionschefin Katharina Dröge.
3: Friedrich Merz ist mit seiner Krisenpolitik krachend gescheitert. Die Ministerpräsidenten haben im Bundesrat die Notbremse gezogen. Und wenn die eigenen CDU-Ministerpräsidenten die Krisenpolitik des Kanzlers stoppen, dann ist das ein Fiasko für Friedrich Merz persönlich. Es ist ein Fiasko für die gesamte Bundesregierung.
1: Die Polizei sucht nach dem Überfall in Sinzig bei Koblenz nach dem oder den Tätern. Sie hatten gestern Morgen einen Geldtransporterfahrer vor einer Bank abgepasst und einen Behälter mit Bargeld erbeutet. Danach sperrten

0: brachten sie zwei Menschen in den Tresorraum. Spezialkräfte konnten die beiden unverletzt befreien. Borussia Dortmund ist deutscher Vizemeister. Der BVB hat Eintracht Frankfurt im letzten Heimspiel der Saison mit 3:2 geschlagen. Gleichzeitig feierten die langjährigen Nationalspieler Julian Brandt und Niklas Süle ihren Abschied von den Dortmunder Fans.
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2: Recken, strecken, tief durchatmen und auf geht's ins Wochenende. Ihr hört super früh, auch an diesem Samstag hier in den nächsten Stunden mit Sascha Schlegel am Mikrofon. Guten Morgen.

Die Band um Sängerin Emily Haynes Metric waren das hier mit ihrem Stück Lost Kitten. Und für Metric, die Band Stars und die Broken Social Scene geht es ja im Herbst des Jahres 2026 auf große Tournee, beziehungsweise auf so eine Art kleines kanadisches Mini-Festival, auch mit einem Konzert hier in Berlin in der Columbia-Halle. Und dann spielen alle drei großen Bands gefühlt miteinander, nebeneinander, durcheinander. Denn Mitglieder der einzelnen Projekte sind ja auch irgendwie in den anderen Projekten aktiv. Also das könnte, glaube ich, sehr, sehr spannend werden. Ein kanadisches Musikhighlight im September diesen Jahres. Dann am 19. in der Columbia-Halle und mit dabei dann eben auch Metric.

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0: Gerade als das Stück lief, habe ich mich auch mal gefragt, hat die skandinavische Halbinsel eigentlich so viele Wölfe? Man würde jetzt davon ausgehen, weil große Wälder, viele Wälder. Aber ich habe mal nachgeschaut, insgesamt nur 400 bis 500 Individuen auf der gesamten schwedischen Halbinsel oder skandinavischen Halbinsel. Und ein Großteil davon lebt in Schweden. Da sind es ungefähr knapp 375 Wölfe, stand vorletztes Jahr. Und das wird auch hart geregelt. Da gibt es ein richtig strenges Management, beziehungsweise auch um die Zahl der Tiere zu begrenzen. Also First Aid Kit besingen hier ein sehr seltenes Tier in Schweden. Wolf gerade. Die beiden Söderberg-Schwestern ja ebenfalls in Schweden zu Hause und gerade hier auf Flux FM.
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0: Das nächste Projekt kommt ursprünglich aus Brasilien, ist mittlerweile aber hier in Deutschland zu Hause und musikalisch auch irgendwo zwischen elektronischem, balearischem Einfluss und dann gleichzeitig aber auch so Shoegazing-Einschlägen, ist eine spannende Mischung. Klaxi nennen sie sich und Before the Sun heißt das nun folgende Stück.

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1: Dieses Wochenende dreht sich im Museum für Kommunikation alles um die Welt der Comics. Zum 9. Mal findet die Comic Invasion Berlin statt. Rund 100 Ausstellende präsentieren in diesem Jahr ihre Werke, darunter nicht nur KünstlerInnen aus Berlin, sondern der ganzen Welt, wie Festivalleiterin Lara Keilbart im Flux FM Interview erzählt hat.
2: Wobei ich mir immer denke, wie kommen die eigentlich zu uns, wenn Leute dann aus Asien, aus Spanien, aus Italien, aus Frankreich und Großbritannien und alles Mögliche sich um den Tisch bewerben. Und ich denke mir so, eigentlich sind wir doch noch nicht so groß, aber anscheinend sind wir groß genug. Und die haben halt wirklich sehr viele unterschiedliche Comics dabei mit unterschiedlichen Ansätzen, auch für Leute, die vielleicht kein Deutsch können. Viele der internationalen Gäste haben jetzt keine extra auf Deutsch gedruckt, sondern bringen dann vielleicht auch welche auf Polnisch oder auf Griechisch oder so mit. Also selbst für die Leute ist was da.
1: Ja, und Fans der Comic Invasion wissen, jedes Jahr steht ein Land besonders im Fokus und dieses Jahr ist es Südkorea und deswegen kommen auch extra KünstlerInnen für das Festival nach Berlin und präsentieren ihre Arbeiten. Natürlich wird aber auch die Berliner Comic-Szene besonders gewürdigt. Festivalleiterin Lara Keilbart findet diese nämlich auch besonders spannend, einfach weil sie so vielfältig in den Themen und Zeichenstilen ist.
2: Es gibt viele Zeichnerinnen in Berlin, die jetzt eben nicht unbedingt dieses schön gezeichnet immer haben wollen, sondern die ganz bewusst sagen, nee, ich lasse den Strich jetzt mal so, wie er ist, auch wenn er vielleicht nicht perfekt ist, weil genau das ist es, was ich ja auch rüberbringen will. Weil wenn meine Hauptfigur zum Beispiel in dem Moment irgendwie emotional aufgebracht ist, dann passt vielleicht ein unrunder, ein rougher, ein unfertiger Stil in dem Moment viel besser als so eine perfekte Lynn Claire, also so dieses franco-belgische Tim und Struppi. Aber ich glaube, der große Trend ist einfach weiterhin, dass alles möglich ist und dass man jede Geschichte mit Comics aus Berlin irgendwie erzählt bekommt, wenn man möchte.
1: Alles, was das Comic-Herz erfreut. Die Comic Invasion, Berlins größtes Comic-Festival, findet dieses Wochenende im Museum für Kommunikation statt. Und neben Comics zum Anschauen gibt es auch Vorträge und Workshops zur Welt der gezeichneten Geschichten. Und sowohl am Samstag als auch am Sonntag schaut ihr von 10 bis 18 Uhr vorbei und der Eintritt ist frei.

Ivana Alexandra Martinez aus Los Angeles, aus den USA, die amerikanische Musikerin und Rapperin, die einfach sehr, sehr smooth und entspannt rüberkommt, besucht uns ja dann auch im Juni für ein Konzert im Gretchen und es gibt nach wie vor Tickets für knapp 30 Euro. Das war Lexa Gates mit ihrem Stück Rest of My Life und von der Westküste der USA rüber an die Ostküste der USA zu einer Band, die es da leider nicht mehr gibt, aber sie hatten vor ja, knapp 10 Jahren uns nochmal kurz auf so ein kleines Shoegaze-Revival mitgenommen. The Pains of Being Pure at Heart mit ihrem Song Heart in Your Heartbreak.

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0: Ja, dieser Norweger hat mit seinem Künstlernamen deutlich gemacht, dass sein Vorname nicht mit C geschrieben wird, sondern mit einem K in der Mitte. Oscar Matt K. Der Norweger, der letztes Jahr mit seinem Stück Make Me Feel ja so den großen Durchbruch erlangte und sich mittlerweile ja mit dem Album Feel auch gezeigt hat. Und darauf ist auch dieses Stück zu finden. Sweet Nothing. Man merkt da auch bei diesem Song, wo es musikalisch bei ihm hingeht, so zwischen poppigen Anleihen, auch in so eine deep-housige Richtung.
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0: Ja, vielleicht gab es in der Vergangenheit bei euch zum Muttertag, der ja morgen auch wieder stattfinden wird, vielleicht so ein paar WhatsApp-Nachrichten an die Mama, vielleicht ja auch so eine Sprachnachricht, vielleicht einen Anruf, ein paar Blümchen rübergeschickt, eine Postkarte geschrieben. Aber wie wäre es denn mal als kleines Dankeschön für die Leistung und die Arbeit, die unsere Mamas in unserem Leben geleistet haben und wie sie auch für uns da waren, mehr oder weniger. Das ist natürlich sehr individuell, aber auf alle Fälle, wenn ihr eurer Mama Danke sagen wollt, wie wäre es denn mal das Ganze mit einem kleinen Radioton zu machen. Ihr könnt auf unserer Homepage und in der Flux Music App eine kleine Sprachnachricht einsprechen, die dann morgen auch gesendet wird mit passendem Songwunsch und damit bekommt eure Mama mal kurz hier auch im Radio auf Flux FM ein wenig Aufmerksamkeit. Wenn sie vielleicht auch sich die Aufmerksamkeit auch häufiger mal in der Realität wünscht, könnte man damit das Ganze vielleicht so ein bisschen wieder gut machen. Nur so als kleiner Tipp und an dieser Stelle möchte ich auch schon liebe Grüße an meine Mama entsenden, der ich morgen vielleicht ja auch eine kleine Sprachnachricht schicken werde. Die Smashing Pumpkins jetzt hier mit Tonight Tonight. Also wie gesagt, wenn ihr Mama grüßen wollt, morgen am Muttertag, dann bitte rüberschicken über unsere Homepage und in der Flux Music App. So, das sind hier die Smashing Pumpkins mit Tonight Tonight. Es geht zurück ins Jahr 1995 zu diesem Klassiker.

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1: Um 7. Im Studio Anna Löwer. Schönen guten Morgen. Russland und die Ukraine wollen ab heute 3 Tage lang die Waffen ruhen lassen und je 1000 Gefangene austauschen. Vermittelt hat das US-Präsident Trump. Der Kreml und der ukrainische Präsident Zelensky bestätigten das. Zuvor hatte es noch gegenseitige Angriffsdrohungen rund um die für heute geplante Militärparade in Moskau gegeben. Kiew hatte mögliche Angriffe auf die russische Hauptstadt angedeutet, der Kreml wiederum mit Vergeltung gedroht. Mit der Parade erinnert Russland an den Sieg über Nazi-Deutschland im Zweiten Weltkrieg. Wegen der hohen Kerosinpreise drohen in Deutschland in diesem Sommer massenhaft Flugausfälle. Das sagte der Chef des Flughafenverbands ADV Beisel der Welt am Sonntag. Bis zu 20 Millionen Passagiere könnten betroffen sein, weil vor allem Billig-Airlines wohl Verbindungen streichen werden. Die 1.000 € Entlastungsprämie ist durch die Länder vorerst gestoppt worden. Die Bundesregierung will aber weiter nach Wegen suchen, um sie doch noch zu ermöglichen. Auch CDU und SPD-Länderchefs hatten sich gegen die Pläne von Schwarz-Rot gestellt, denn Länder und Kommunen würden auf den Kosten sitzen bleiben. Der rheinland-pfälzische SPD-Ministerpräsident Alexander Schweizer sagt im ZDF:
2: Der Bund hat sich selbst eine Kompensation organisiert durch das Vorziehen der Erhöhung der Tabaksteuer. Bei den Ländern wäre nichts angekommen, bei den Kommunen auch nicht. Wir reden auch als Ministerpräsidenten schon seit Monaten auf die Bundesregierung ein und sagen, ihr müsst mehr auf die Länder und Kommunen zugehen. Und dass sowas kommt und dann auch eine solche Konsequenz hat, das kann so überraschend nicht sein.
1: Nach einem Überfall in Sinzig in Rheinland-Pfalz läuft die Fahndung. Die Täter haben gestern Morgen vor einer Bank einen Geldboten überfallen und Bargeld erbeutet. 2 Menschen sperrten sie in den Tresorraum der Bank, Spezialkräfte befreiten sie unverletzt. Von den Tätern fehlt jede Spur. Schauspieler Christian Ulmen ist im Rechtsstreit mit dem Spiegel vorerst größtenteils gescheitert. Das Landgericht Hamburg sagt im Kern, der Artikel über die Vorwürfe seiner Ex-Frau Colleen Fernandes gegen ihn war im Wesentlichen okay. Es ging unter anderem um Fake-Profile im Netz und gefälschte Pornobilder. Der BVB ist Bundesliga-Vizemeister. Nach einem 3:2 Heimsieg gegen Frankfurt ist den Dortmundern der 2. Tabellenplatz nicht mehr zu nehmen. Die Eintracht hat dagegen nur noch Minimalchancen darauf, in der kommenden Saison international zu spielen.
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1: Ja, also für ein Wochenende um kurz nach sieben definitiv noch super früh, aber auch in den nächsten Stunden für euch am Mikrofon Sascha Schlegel und auch weiterhin erstmal alleine, denn seit Mittwoch hat meine liebe Kollegin Katja Berg irgendwie keine Stimme mehr. Mal schauen, wann diese wieder zurückkommt. So, ich wünsche euch einen guten Start ins Wochenende und in diesen Morgen hier mit Musik von Rex Orange County.

0: Ja, die Referenzen sind deutlich, der Stil aber auch nach wie vor wunderbar und so unbeschwert und mit so einem ganz bestimmten Vibe. Ich finde das toll und ich kann mir das vorstellen, wenn Sophia Kennedy auf Tour geht mit solchen Klängen, dann könnte das Ganze schon wie so eine Kabarettshow oder so ein Varieté werden. Ich könnte mir da auch schon ein paar Läden vorstellen hier in Berlin, so im Ballhaus oder so, da würde diese Musik definitiv hinpassen. Sophia Kennedy hat uns auf alle Fälle überrascht mit diesem Stück und überrascht nach wie vor. Schenke mir ein, hier gerade auf 100,6 Flux FM. Alle Fans von lauteren rock'n'rolligen Klängen, Lauscher gespitzt, denn heute gibt es ein kleines, sehr schönes Konzert in der Neuen Zukunft am Ostkreuz. Die Berliner Band Sugar feiert dort ihr neues und drittes Album. Und wenn es um ja, gitarrenlastige Musik im Rock'n'Roll-Bereich geht, dann ist natürlich Flux FM-Kollege Martin Gerz der Mann mit den Informationen und er kann jetzt schon mal sagen, bringt die Ohrstöpsel mit.
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2: Das ist was für Fans von The Stooges, MC5 und den ganzen 60er und 70er Bands, die heute kaum jemand kennt und die trotzdem Legenden sind. Die Berliner Band Sugar legt nach 2 LPs und einer Split-EP nach. Das dritte Album trägt den schlichten Namen 3. Das Trio entwickelt sich weiter. Der Sound bleibt trotzdem knarzig, treibend und wild, so wie ihre Shows. Roh, laut, geil. Garage Punk Rock'n'Roll mit Sugar. Heute die Record-Release-Show des taufrischen Albums 3 in der Neuen Zukunft. Dazu gibt es noch zwei Vorbands, The G-Strings und The Inserts. Nicht verpassen, das wird super.
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0: Also nochmal zum Mitschreiben. Die Berliner Band Sugar heute Abend in der Neuen Zukunft am Ostkreuz. Einlass 19 Uhr, Start 20 Uhr und Eintritt im Online-Vorverkauf. 15 Euro an der Abendkasse, dann wahrscheinlich ein bisschen mehr. Und der musikalische Vorgeschmack jetzt hier von Sugar, My Pal.

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0: ja, vielleicht Urlaubssehnsucht, Hunger oder irgendwelche anderen, ja, Hintergründe, die hier traumdeuterisch, interpretatorisch angewendet werden könnten. Wer weiß. Neapolitan Dreams, besungen von Liza Mitchell. Aber da ich weder Jungianer bin, noch Psychoanalyse oder Traumdeutung studiert habe, lasse ich die Träume doch nach wie vor eigentlich immer eher da, wo sie auch hingehören, und zwar in der Traumwelt. Aber Liza Mitchell hat sie hier besungen, die Neapolitan Dreams.
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0: Ja, nach einem kleinen Solo-Exkurs des Sängers Tom Smith jetzt vor ein paar Wochen hat sich die Band Editors auch mit einem neuen Stück zurückgemeldet. Und nachdem ja seine Solo-Versuche schon auch eher so ein bisschen die Geister gespalten haben, beziehungsweise auch so den Höreindruck schon auch etwas in die poppige Richtung gezogen hat, wollen wir uns mal anhören, wie die Band um Tom Smith denn auch wieder in Reinstform klingt. Die Editors hier mit ihrem neuen Song Call It In.

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1: Ja, nach einer etwas eher grauen und verregneten Wochenmitte soll das Wochenende wettertechnisch auf alle Fälle wieder schöner werden. Heute ja dann schon mit 17 Grad und auch viel Sonne und auch morgen bei 20 Grad. Das zieht dann auch schon wieder raus. Aber vielleicht ziehen euch eure Kinder auch ganz woanders hin und ihr würdet gerne ein paar Alternativen wissen. Dann lauscht jetzt Nele-Marie Dietz, unsere Praktikantin, hat ein paar Ausgetipps für die ganze Familie.
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3: Stöbern und neue Schätze entdecken. Das macht ihr heute und morgen auf dem Flohmarkt im Garten der Gelben Villa am Viktoriapark. Wenn ihr eure Lieblingsteile gefunden habt, sorgt ein buntes Rahmenprogramm für Abwechslung. Zum Beispiel lernt ihr die Arbeit des Kreuzberger Kreativ- und Bildungszentrums kennen. Für die Stärkung zwischendurch gibt es Waffeln und kleine Snacks. Wer morgen noch weiter stöbern will, besucht den Krempel Deluxe Flohmarkt im Garten der Inspektor Villa in Wedding. An 25 Ständen suchen Kindersachen, Alltagsgegenstände und Erbstücke neue BesitzerInnen. Wer Lust hat, die Natur zu genießen und auch besser kennenzulernen, besucht das Ökodorf Prodowin. Morgen und am Sonntag steht dort alles unter dem Motto Bio erleben, regional genießen und gemeinsam feiern. Von 10 Uhr an werft ihr einen Blick hinter die Kulissen der ökologischen Landwirtschaft, fahrt Trecker oder beobachtet die Hoftiere. Außerdem präsentieren Händler und KunsthandwerkerInnen aus der Region ihre Erzeugnisse und Waren. Feines Gebäck und Bio-Spezialitäten vom Grill gibt's auch noch. Mit leerem Magen müsst ihr also nicht nach Hause fahren.
2: Heute ist Merlametta!
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Viele Menschen hier gemeinsam, Bizarre-Rap, Kara Jackson und die Schwester von Norah Jones und Tochter von Ravi Shankar, Anushka Shankar, war ebenfalls mit dabei. Gemeinsam mit den Gorillas entstand das Stück Orange County. Jetzt müsste man nur noch rausbekommen, wer von all diesen Menschen hier am Ende auch gepfiffen hat und uns diesen Ohrwurm beschert hat. Ich muss mich mal vielleicht durchs Booklet vom neuen Album The Mountain pilgern und mal gucken, ob ich dort etwas mehr dazu finde. War es Damon Albarn selbst oder vielleicht einfach auch wirklich Anushka Shankar, die sonst gar nicht so viel anderes gemacht hat, außer hier zu pfeifen. Gepfiffen und mitgetanzt wird jetzt hier bei Little Dragon und ihrem Stück Love is Chanting. Ihr hört super früh auf Flux FM. Euch einen guten Start weiterhin ins Wochenende.

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0: Ja, ich weiß nicht, ob man das so verallgemeinern kann, dass es so leicht ist, sich zu verlieben, aber scheinbar ist es leicht, sich in sie zu verlieben. Das zeugt doch von ordentlich Selbstbewusstsein. Olivia Dean hier mit So Easy to Fall in Love.
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0: Ja, und manchmal ist es gar nicht so leicht, die Liebe zur eigenen Mama zum Ausdruck zu bringen, vor allen Dingen am morgigen Muttertag. Vielleicht habt ihr es in den letzten Jahren mal mit einem Blümchen versucht, beziehungsweise auch ein bisschen einer kleinen Aufmerksamkeit, vielleicht ja auch mit einer selbstgeschriebenen Karte. Aber ihr könnt es morgen ja vielleicht auch mal mit einer aufgenommenen Sprachnachricht versuchen, die dann auch hier im Radio gesendet wird mit dem passenden Musikwunsch. Also hinterlasst eurer Mama eine liebe Nachricht und ja, schickt sie uns auf fluxfm.de und in unserer Flux Music App und dann läuft die auch morgen mit dem passenden Songwunsch und ihr könnt eure liebsten Grüße entsenden.

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1: Um 8. Im Studio Anna Löwer. Schönen guten Morgen. Bei der gesetzlichen Pflegeversicherung ist eine Reform geplant und Gesundheitsministerin Wagen hat nun weitere Details genannt. Sie kündigte in der Rheinischen Post Einschnitte an. Mehr von Lukas Auer.
2: Seit Jahren überstiegen die Ausgaben die Einnahmen. Die Folge sind Milliardendefizite. Nächstes Jahr werden laut Wagen 7,5 Milliarden Euro fehlen, im Jahr drauf sogar 15 Milliarden. Deshalb will die Gesundheitsministerin reagieren und unter anderem Gutverdiener stärker belasten. Die Beitragsbemessungsgrenze für die Pflegeversicherung soll steigen. Wagen schloss aus, Pflegegrade zu streichen. Die Vorgaben sollen aber strenger werden.
1: Russland und die Ukraine wollen ab heute 3 Tage lang die Waffen ruhen lassen und je 1000 Gefangene austauschen. Vermittelt hat das US-Präsident Trump. Der Kreml und Kiew bestätigten das. Zuvor hatte es noch gegenseitige Angriffsdrohungen rund um die für heute geplante Militärparade in Moskau gegeben. Der Bund der Steuerzahler fordert, die geplante Entlastungsprämie endgültig zu den Akten zu legen. Gestern hatte der Bundesrat die Pläne zumindest vorerst gestoppt. Philipp Rösler berichtet.
3: Statt nach faulen Kompromissen zu suchen, müsse die Bundesregierung die Reißleine ziehen. Die meisten Betriebe könnten sich die Prämie ohnehin nicht leisten, so der Chef des Steuerzahlerbunds Rainer Holznagel im RND. Geplant war, dass Firmen ihren Beschäftigten 1.000 Euro steuerfrei zahlen können. Die Länder hatten das wegen befürchteter Einnahmeausfälle im Bundesrat gestoppt. Die Bundesregierung betont, sie wolle nach Möglichkeiten suchen, damit die Prämie doch noch kommt.
1: Nach einem Überfall in Sinzig in Rheinland-Pfalz läuft die Fahndung. Die Täter haben gestern Morgen vor einer Bank einen Geldboten überfallen und Bargeld erbeutet. 2 Menschen sperrten sie in den Tresorraum der Bank, Spezialkräfte befreiten sie unverletzt. Von den Tätern fehlt jede Spur. Die USA machen geheime UFO-Akten öffentlich. Das Verteidigungsministerium hat über 160 Fotos und Dokumente auf seiner Webseite veröffentlicht. Zu sehen sind unter anderem seltsame Schatten und Kugeln am Himmel. Die Akten reichen zurück bis in die 1940er Jahre. Borussia Dortmund ist deutscher Vizemeister. Der BVB hat Eintracht Frankfurt im letzten Heimspiel der Saison mit 3:2 geschlagen.
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5: Damit ist es kurz nach 8. Mein Name ist Sascha Schlegel. Ich bin weiter hier für euch im Studio und am Mikrofon. Und jetzt übergebe ich dieses Mikrofon an Alice Merton. Hit the ground running und wünsche euch ein schönes Wochenende.

0: Ja, nachdem Norman Cook die House Martins verlassen hat, hat er sich in den 90ern mit vielen Projekten gezeigt und nicht weniger kreativ. Einerseits als Fatboy Slim natürlich und dann auch hier für ein paar Jahre mit diesem Projekt Freak Power. Und das war wahrscheinlich der bekannteste Song. Turn On, Tune In, Cop Out von Freak Power aus den 90ern und von Fatboy Slim. Falls ihr am Wochenende einen Ausflug nach Potsdam plant oder schon dort seid, haben wir noch eine kleine Empfehlung für euch. Das Minsk Kunsthaus zeigt zurzeit die Arbeiten des kolumbianischen Künstlers Oscar Murillo, der aber nicht nur im Minsk ausstellt, sondern auch im benachbarten Museum Barberini. Und das Barberini wiederum hat dem Minsk Werke seiner Claude Monet Show zur Verfügung gestellt. Also das Ganze eine tolle Zusammenarbeit, die ihr euch nicht entgehen lassen solltet. Und jeweils samstags gibt es noch ein weiteres Highlight, das BesucherInnen zusammenbringen soll. Eine Skulptur des argentinischen Künstlers Gabriel Chaye, die gleichzeitig ein Ofen ist und in der Pizza oder in dem Pizza gebacken wird und andererseits aber eben auch Kunst. Und Minsk-Kuratorin Anna Schneider erklärt das nochmal genau.
1: Die Skulptur hat auch einen Namen und zwar heißt sie Brenda, nach der Schwester des Künstlers, und lädt wirklich dazu ein, sich um sie herum zu versammeln und gemeinsam zu essen, einfach miteinander Zeit zu verbringen. Und das ist natürlich eine wunderbare Gelegenheit, auch Kunst und Kulinarik miteinander zu verbinden. Und das ist ja auch ein Wunsch und ein Ziel, was wir in Minsk verfolgen.
0: Ja, nicht nur eine schöne Idee, sondern auch eine sehr leckere Idee, das mit der Pizza. Anna sagt auf alle Fälle, die Pizza ist mega lecker. Also wenn ihr heute am Nachmittag oder Abend in Minsk vorbeischaut, um Oscar Murillo oder Claude Monet zu sehen, lasst euch nicht entgehen, eure eigene Pizza aus dem Ofen von Gabriel Chaye zu ziehen. Von 15 bis 19 Uhr wird gebacken. Klingt also alles nach einem runden und künstlerischen Samstag, im wahrsten Sinne des Wortes, eben einer runden Pizza. Kalkül machen jetzt hier weiter mit Over and Over. Euch einen schönen guten Morgen weiterhin.

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0: Ja, wir tanzen uns in diesen Samstagmorgen hier mit Killowen und All to You.
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0: Vor fast genau einem Monat hat Holly Humberstone aus Großbritannien ihr neues Album Cruel World veröffentlicht. Und wie grausam die Welt ist, besingt sie hier auch mit dem Titeltrack neu in der Flux FM Playlist für euch. Und es sei durchaus noch erwähnt, dass Ende September ein Konzert hier in Berlin ansteht. Und ihr könnt Gästelistenplätze bekommen und gewinnen auf fluxfm.de und in unserer Flux Music App. Das hier ist Holly Humberstone mit Cruel World.

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0: Der Mann aus Australien mit souliger Stimme und wunderbarer Klavierbegleitung. Und er selbst bastelt auch dann noch ein paar Beats drüber. Ja, ein multitalentierter Musiker namens Nicholas James Murphy. Unter seinem Namen Nick Murphy hat er zwischenzeitlich ja auch veröffentlicht, aber wir haben ihn kennengelernt. Und bis heute ist der Chet Faker hier mit seinem Stück Over You um 8:30.
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0: Seit mehr als 15 Jahren können alle gesetzlich versicherten deutschen BürgerInnen ab 35 alle 2 Jahre sich auf Hautkrebs untersuchen lassen. Das haben vielleicht einige von euch schon genutzt. Insgesamt sind es aber relativ wenige, die diesen Service und Bonus nutzen. Und deswegen soll dieser jetzt auch im Rahmen der Gesundheitsreform 2026 abgeschafft werden. Die Finanzkommission Gesundheit will dadurch Kosten sparen. Und das heißt, Selbstuntersuchungen der Haut gewinnen dadurch natürlich sehr an Relevanz. Und wenn es um die Früherkennung von Hautkrebs geht, können mittlerweile auch Apps helfen. Und mehr dazu weiß Nele Marie Dietz.
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3: Weltweit steigt die Zahl an Hautkrebsfällen kontinuierlich an. Auch junge Menschen sind immer häufiger betroffen. Neue Hautkrebs-Screening-Apps nutzen jetzt künstliche Intelligenz, um Muttermale per Smartphone präzise zu analysieren und unterstützen so in der Früherkennung. Wer sie nutzt, kann Fotos von Hautpartien hochladen und von KI beurteilen lassen. Das erfolgt in der Regel mittels einer 3-stufigen Klassifizierung: niedriges, mittleres oder hohes Risiko. Unter Berücksichtigung der ABCDE-Regel gibt die App eine Risikoeinschätzung der gescannten Leberflecken an. Geprüft werden die Partien auf Asymmetrie, Begrenzung, Farbe, Durchmesser und Entwicklung. Die MacherInnen der App geben an, keine medizinische Diagnose zu liefern und einen Besuch beim Facharzt nicht ersetzen zu können. Das Hautscreening per Handykamera kann aber eine schnelle erste Einschätzung geben, eventuelle Diagnoseprozesse beschleunigen und sensibilisiert für das Thema.
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0: Ja, zu diesem Thema gibt es auch ein paar Apps, die empfohlen werden können. Skin Vision zum Beispiel oder Dermanostic. Ein paar Apps sind kostenlos, ein paar muss man schon immer bezahlen. Und ein paar andere Apps, die in kapitalistischer Voraussicht diese Gesetzesänderung vorhergesehen haben, haben jetzt erst Kosten eingeführt. Also das sei durchaus beachtet. Einige Apps waren ursprünglich kostenlos und müssen jetzt gegen Geld genutzt werden. Aber auf alle Fälle ersetzen diese Apps definitiv nicht die Expertise von echten Hautärztinnen. Also das sollte immer noch mit bedacht werden, aber hilft vielleicht in der Erstuntersuchung. The National jetzt hier mit Tropic Morning News. Ja, die tropischen Morgennachrichten, die auch mit Sonne verbunden sind und vielleicht ja auch mit der Gefahr, sich da vielleicht ein bisschen zu viel Sonne abzuholen in Sachen Hautkrebsvorsorgeuntersuchung.

Ja, das ist immer wieder so positive Rockmusik aus Kanada, jetzt auch schon seit ja fast 2 Jahrzehnten. Die Arkells, die jetzt das Bandjubiläum ja auch mit einem neuen Release zelebriert haben, den wir hier auch durchaus gerne mal auflegen. Das hier war aber ein älteres Stück von vor mehr als 10 Jahren, die Arkells mit ihrem Stück Leather Jacket. Und so stelle ich mir die Jungs auch bis heute vor, einfach mit so Lederjacken, aber immer mit so einem gleichen, mit so einem leichten Lächeln auf den Lippen. Bei Courtney Barnett sehe ich jetzt weniger die Lederjacke, sondern dafür eher so ein bisschen Baggy Pants, auf alle Fälle eher so ein bisschen ja, leisure und auch ein bisschen slacker daherkommen und vor allen Dingen auch einfach mit so einem Gesichtsausdruck, der sich jetzt nie so fundamental verändert. Einfach so mit so einem leichten, verschmitzten Lächeln. Courtney Barnett mit Wonder.

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0: Vielleicht ja auch ein Teil eures Frühstücks, die Milkshakes, besungen von Soft Launch auf 100,6 Flux FM.
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1: Um 9. Im Studio Anna Löwer. Schönen guten Morgen. Wegen Milliardendefiziten ist bei der gesetzlichen Pflegeversicherung eine Reform geplant. Gesundheitsministerin Wagen hat nun weitere Details genannt. Sie kündigte in der Rheinischen Post Einschnitte an. Wagen will unter anderem Gutverdiener stärker belasten. Die Beitragsbemessungsgrenze für die Pflegeversicherung soll steigen. Die Gesundheitsministerin schloss aus, Pflegegrade zu streichen. Die Vorgaben sollen aber strenger werden. Nach Angriffsdrohungen von Russland und der Ukraine rund um die Militärparade heute in Moskau gibt es eine Kehrtwende. Bis einschließlich Montag gilt laut US-Präsident Trump jetzt eine Waffenruhe. Das bestätigten auch Kiew und der Kreml. Außerdem ist ein neuer Gefangenenaustausch geplant. Der Bund der Steuerzahler will die Entlastungsprämie endgültig stoppen. Die Bundesregierung müsse die Reißleine ziehen, sagte Steuerzahlerbundchef Holznagel dem RND. Firmen sollten ihren Leuten eigentlich 1.000 Euro steuerfrei zahlen können. Weil die Länder Einnahmeverluste befürchten, haben sie die Pläne im Bundesrat erstmal gestoppt. Heftige Kritik am Kanzler und der schwarz-roten Koalition kommt von der Opposition. Grünen-Fraktionschefin Katharina Dröge.
2: Friedrich Merz ist mit seiner Krisenpolitik krachend gescheitert. Die Ministerpräsidenten haben im Bundesrat die Notbremse gezogen. Und wenn die eigenen CDU-Ministerpräsidenten die Krisenpolitik des Kanzlers stoppen, dann ist das ein Fiasko für Friedrich Merz persönlich. Es ist ein Fiasko für die gesamte Bundesregierung.
1: Die Polizei sucht nach dem Überfall in Sinzig bei Koblenz nach dem oder den Tätern. Sie hatten gestern Morgen einen Geldtransporterfahrer vor einer Bank abgepasst und einen Behälter mit Bargeld erbeutet. Danach sperrten sie zwei Menschen in den Tresorraum. Spezialkräfte konnten die beiden unverletzt befreien. Grüne und CDU in Baden-Württemberg stimmen heute über ihren Koalitionsvertrag ab. Die Grünen kommen dafür in Stuttgart zusammen, die CDU in Korntal-Münchingen. Am Mittwoch soll dann der grüne Cem Özdemir zum neuen Ministerpräsidenten und damit Nachfolger von Winfried Kretschmann gewählt werden.
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4: Damit ist es 3 Minuten nach 9. Schönen guten Morgen, Sascha Schlegel, mein Name.

0: Eine Band, die uns seit mehr als 20 Jahren begleitet, natürlich für den ganz großen Mainstream-Pop steht. Coldplay, aber nach wie vor auch bei jungen Menschen sehr beliebt ist, wie mittlerweile ja auch einige Auswertungen von Streaming-Diensten ergeben haben. Also da ist nach wie vor kein Abriss in Sachen Aufmerksamkeit und Zuneigung zu dieser Band. Und es wird sich gerade ja auch fleißig im Internet darüber diskutiert, ob die neue Single von den Rolling Stones nicht auch ein bisschen zu sehr nach Coldplay klingt. Gut, ich habe diesen neuen Song jetzt noch nicht gehört, ich kann es nicht beurteilen, aber das ist auf alle Fälle gerade so Talk of the Day in Sachen Musik rund um Coldplay und die Rolling Stones. Coldplay jetzt hier gerade mit ihrem Stück Paradise. Und wir kommen zu guten Nachrichten, denn sie spielten lange Zeit im Verborgenen. Wegen der Taliban war das afghanische Frauennationalteam jahrelang ohne offizielle Heimat auf der Fußballlandkarte. Nele Marie Dietz aus der Flux FM Redaktion weiß aber, warum sie jetzt wieder spielen.
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2: Nach fast 8 Jahren ermöglicht die FIFA ein Comeback der afghanischen Frauennationalmannschaft. Die Fußballerinnen dürfen offiziell wieder an der WM teilnehmen. Eine Änderung ermöglicht die Registrierung von Mannschaften in Ausnahmefällen, damit Spielerinnen nicht aufgrund von Situationen außerhalb ihrer Kontrolle am internationalen Fußball gehindert werden. 2021 hat die Rückkehr der Taliban an die Macht zu einem Verbot von Frauensport geführt. Durch die neue Regelung ist die Registrierung der Mannschaft auch ohne die Zustimmung der Taliban möglich. Die Nationalmannschaft besteht aus geflüchteten Spielerinnen, die überwiegend in Australien, aber auch in Europa leben und trainieren. Das Comeback werde nach der langen Spielpause ein Zeichen von Identität, Würde und Hoffnung, sagt die ehemalige Kapitänin Khalida Popal.
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0: Ja, und die afghanischen Frauen bereiten sich mittlerweile auch auf kommende internationale Turniere vor, darunter die Qualifikation für die Olympischen Spiele 2028. Und Anfang Juni geht es dann auch in ein erstes Trainingslager in Neuseeland. Und dort wird die afghanische Fußballnationalmannschaft der Frauen auch gegen die Cookinseln spielen. Auf alle Fälle gute Nachrichten aus Afghanistan. Get well soon. Das ist Konstantin Gorper. Hier mit seiner aktuellen Single Okay auf 100,6 Flux FM.

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0: Ja, erst vor 2 Jahren fingst du richtig für sie an. Die in Malaysia geborene und in Großbritannien lebende Künstlerin Chloe Kisha hatte damals erst ihre erste Single veröffentlicht und erste Auftritte abgeliefert. Und dann ging es relativ schnell und steil für sie nach oben. Völlig zu Recht. Chloe Kisha mit ihrem Stück Modern Romance.
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0: Irgendwie muss ich bei dem nun folgenden Bandnamen sofort an einen deutschen Musikklassiker denken aus den 90ern und zwar an das Stück Lemon Tree von Fool's Garden, weil der Bandname gefühlt eine Kombination aus beidem ist. Die Band Lime Garden jetzt hier auf dem Plattenteller, die haben auf alle Fälle nichts mit diesem ja, Klassiker aus den 90ern zu tun, sondern sie kommen aus Brighton und haben ein neues Stück mit dem Namen Cross My Heart und mit diesem Song versuchen sie die Energien, die sie damals, als sie die Band gegründet haben, im Alter von 17 hatten, wieder aufleben zu lassen. Wir wollen uns mal anhören, ob das klappt. Und an dieser Stelle entsende ich Grüße an die Band Lemon Garden oder Fool's Tree oder wie auch immer sie heißen. Ich weiß gar nicht, ob es die Band überhaupt noch gibt, aber hier.

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1: Der kurze Blick in die Vergangenheit. Vor fast genau 81 Jahren endete hier in Europa der Zweite Weltkrieg. Am 7. Mai im französischen Reims. Am 7. Mai 1945 war da schon die erste Unterzeichnung der Kapitulation der Wehrmacht. Am Tag darauf, am 8. Mai, gab es dann den offiziellen VE-Day, den Victory in Europa-Tag. Und dann endete der gesamtweltweite Krieg am 2. September mit der Unterzeichnung Japans über die bedingungslose Kapitulation. Ja, und damit stand vor allen Dingen hier in Europa, standen die alliierten Kräfte vor einer Mammutsaufgabe in juristischer Hinsicht, denn sie mussten sich mit den Verbrechen und den Hinterbliebenen des NS-Regimes auseinandersetzen und es begannen die Nürnberger Prozesse. 13 Prozesse an der Zahl und natürlich im Mittelpunkt die Hauptkriegsverbrecherprozesse rund um Hermann Göring und die Spitze des NS-Regimes. Und dazu ist jetzt ein Film seit Donnerstag in den deutschen Kinos mit dem Titel Nürnberg. Es geht um Hermann Göring, gespielt von Russell Crowe. Und es geht vor allen Dingen auch um seinen Psychologen und Psychiater Douglas M. Kelly. Und was der Film kann, das hat sich Ron Stocklers vorab angeschaut.
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2: Ist es legitim, einen NS-Kriegsverbrecher wie Hermann Göring, der den Völkermord an den europäischen Juden nicht nur legitimiert, sondern gar beauftragt hat, als charismatischen Menschen zu präsentieren? Es ist eine Frage, die sich beim Schauen von Nürnberg immer wieder stellt. Im Mittelpunkt des Films stehen der Nationalsozialist Göring und der US-Militärpsychiater Douglas M. Kelly. Das Duo wird gespielt von Russell Crowe und Rami Malek. Der US-Amerikaner Kelly wird 1945 beauftragt, die in Nürnberg angeklagten NS-Kriegsverbrecher zu begutachten.
3: Diese Karten, was haben Sie durch sie über mich rausgefunden?
4: Ehrlich gesagt, dass Sie sehr intelligent sind.
3: Das hätte ich Ihnen aber auch sagen können.
4: Und dass Sie ein Narzisst sind. Mit einer ausgeprägten und aggressiven Fantasiewelt, mit einem starken Ehrgeiz und dem Drang, die Welt, wie Sie sie vorfinden, Ihrem eigenen Denkmuster zu unterwerfen.
3: Und davon wurden Sie wirklich überrascht?
4: Nein.
3: Dann haben die Karten Ihnen überhaupt nicht geholfen.
2: Hollywood-Star Russell Crowe gelingt ein interessanter Spagat. Er verkörpert Göring, der als ranghöchster Nationalsozialist in Nürnberg angeklagt war, als kühlen Manipulator mit krankhaft erhöhtem Ego. Etwas, was sich auch bei dessen Verhaftung zeigt, als er dem US-Militär mit blitzeblank poliertem Auto und gebügelter Uniform entgegenfährt.
5: Langsam, Hans. Stellen Sie bitte den Motor ab.
6: Scheiße, das ist Hermann Göring.
7: Wer?
6: Hitlers Stellvertreter.
8: Meine Herren, ich ergebe mich Ihnen ganz förmlich. Mein Gepäck ist im Auto.
7: Was hat er gesagt?
6: Dass wir seine Koffer holen sollen.
2: Die Rolle historischer Personen ist für Crowe nicht neu. Aber jemanden wie Göring zu verkörpern, war auch für ihn eine Herausforderung.
9: He was a very complicated man.
10: Er war ein komplizierter Mensch. Ich musste versuchen, alles, was ihn ausmacht, also seine Persönlichkeit und Erfahrungen, die ihn zu dem gemacht haben, wer er ist, in so einem kleinen Ausschnitt seines Lebens zeigen. Das war eine ziemliche Herausforderung, denn im Grunde war er damals die ganze Zeit im Gefängnis. Vieles davon muss man in sich tragen, quasi im Hinterkopf, wenn man sich unterhält.
2: Basierend auf dem Buch Der Nazi und der Psychiater erzählt Regisseur James Vanderbilt weniger vom realen Militärtribunal in Nürnberg, viel eher befeuert er das psychologische Duell zwischen Göring und Kelly. Zwar ist dieses gut gespielt, wirkt jedoch eher wie eine Gerichtsshow. Zudem hinterlässt die fast schon morbide Neugier, die Abgründe des Bösen zu erkunden, gar zu vermenschlichen, ein befremdliches Gefühl.
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1: Seit dieser Woche in den deutschen Kinos der eindrückliche Film Nürnberg. Und wenn ihr ihn gesehen habt, lohnt es sich mal, sich darüber zu informieren, wie viel Realität eigentlich in diesem Film steckt. Weitaus mehr, als man annehmen könnte. Und dann vor allen Dingen auch, wie es für Douglas Kelly, den Psychiater von Göring, weiterging. Der hat sich dann nämlich 13 Jahre nach Kriegsende auch selbst das Leben genommen. Und zwar genauso wie Hermann Göring mit einer Zyankali-Kapsel. Also die psychologische Aufladung ihrer Beziehung war wirklich nachhaltig und auch voller Konsequenzen. Wir werden das Thema auch in der nächsten Stunde nochmal indirekt aufgreifen, denn wir haben uns mit Bettina Göring unterhalten, der Urenkelin bzw. der Urnichte von Hermann Göring, die uns im Gespräch erzählt hat, wie es ist, mit so einem Familienerbe groß zu werden bzw. auch wie es ihrer Generation mit so einer Familiengeschichte geht. Dazu dann in der nächsten Stunde mehr. Das hier ist jetzt erstmal Sana Frankie mit Red Paint. 9:30 auf Lux FM. Guten Morgen.

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Trettmann mit Grauer Beton, der Musiker aus Deutschland, der zwischenzeitlich durch seinen steilen Aufstieg und seinen Karriereerfolg ja auch durchaus die negativen Seiten kennenlernen musste. Verlorene Freundschaften, seine Familie ging in die Brüche und er musste sich dann auch erstmal zwischenzeitlich eine Auszeit nehmen, ist dann wieder zurückgekehrt. Also er hat auch mittlerweile erfahren, was es bedeutet, eben so populär zu sein und dann eben auch nicht mehr so wirklich im Privatalltag zurückkehren zu können. Und diesen nimmt er sich jetzt aber in regelmäßigen Abständen. Und das ist durchaus ein sehr vernünftiger Schritt. Trettmann war das hier mit seinem Stück Grauer Beton. Temper City machen weiter. Self-Aware heißt das Stück. 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

0: Das brillante Bandkollektiv aus Großbritannien, Jungle, waren das hier mit ihrem Stück Carry On. Und wir machen auch mal weiter und blicken auf den heutigen Abend. Und alle Rock'n'Roll-Fans sollten mal hinhören, denn es gibt ein schönes kleines Konzert in der Neuen Zukunft am Ostkreuz. Die Berliner Band Sugar feiert dort ihr neues drittes Album. Und FluxFM-Kollege Martin Gerz ist Fan und sagt euch, warum.
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2: Das ist was für Fans von The Stooges, MC5 und den ganzen 60er und 70er Bands, die heute kaum jemand kennt und die trotzdem Legenden sind. Die Berliner Band Sugar legt nach 2 LPs und einer Split-EP nach. Das dritte Album trägt den schlichten Namen 3. Das Trio entwickelt sich weiter. Der Sound bleibt trotzdem knarzig, treibend und wild, so wie ihre Shows. Roh, laut, geil. Garage Punk Rock'n'Roll mit Sugar. Heute die Record-Release-Show des taufrischen Albums 3 in der Neuen Zukunft. Dazu gibt es noch 2 Vorbands, The G-Strings und The Inserts. Nicht verpassen, das wird super.
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0: Also, long story short, die Berliner Band Sugar heute Abend mit Album-Release in der Neuen Zukunft am Ostkreuz. Einlass 19 Uhr, Start 20 Uhr. Eintritt kostet im Vorverkauf 15 Euro, an der Abendkasse etwas mehr. Und das sind hier Sugar mit ihrem Stück Volunteer.

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1: Um 10. Im Studio Anna Löwer. Schönen guten Tag. Bei der gesetzlichen Pflegeversicherung ist eine Reform geplant und Gesundheitsministerin Waken hat nun weitere Details genannt. Sie kündigte in der Rheinischen Post Einschnitte an. Mehr von Lukas Auer.
2: Seit Jahren überstiegen die Ausgaben die Einnahmen. Die Folge sind Milliardendefizite. Nächstes Jahr werden laut Waken 7,5 Milliarden Euro fehlen, im Jahr drauf sogar 15 Milliarden. Deshalb will die Gesundheitsministerin reagieren und unter anderem Gutverdiener stärker belasten. Die Beitragsbemessungsgrenze für die Pflegeversicherung soll steigen. Waken schloss aus, Pflegegrade zu streichen. Die Vorgaben sollen aber strenger werden.
1: Russland und die Ukraine wollen ab heute 3 Tage lang die Waffen ruhen lassen und je 1000 Gefangene austauschen. Vermittelt hat das US-Präsident Trump, der Kreml und Kiew bestätigten das. Zuvor hatte es noch gegenseitige Angriffsdrohungen rund um die Militärparade heute in Moskau gegeben. Der Bund der Steuerzahler fordert, die geplante Entlastungsprämie endgültig zu den Akten zu legen. Gestern hatte der Bundesrat die Pläne zumindest vorerst gestoppt. Philipp Rösler berichtet.
3: Statt nach faulen Kompromissen zu suchen, müsse die Bundesregierung die Reißleine ziehen. Die meisten Betriebe könnten sich die Prämie ohnehin nicht leisten, so der Chef des Steuerzahlerbunds Rainer Holznagel im RND. Geplant war, dass Firmen ihren Beschäftigten 1.000 Euro steuerfrei zahlen können. Die Länder hatten das wegen befürchteter Einnahmeausfälle im Bundesrat gestoppt. Die Bundesregierung betont, sie wolle nach Möglichkeiten suchen, damit die Prämie doch noch kommt.
1: Bis zu 20 Millionen Passagiere könnten in diesem Sommer von Flugstreichungen betroffen sein. Schuld sind die hohen Kerosinpreise, so der Chef des Flughafenverbands ATV Beisel in der Welt am Sonntag. Vor allem bei Billig-Airlines und kleineren Urlaubszielen dürfte gestrichen werden. Mit dem Zug von Berlin aus über Hamburg direkt nach Oslo. Das soll ab Sommer 2028 möglich sein. Die Deutsche Bahn plant eine Direktverbindung. Das hat Fernverkehrsvorstand Pettersson in den Funke-Zeitungen angekündigt. Zwischenstationen sollen auch Kopenhagen, Malmö und Göteborg sein.
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5: Pfeifend hier im Opener und mit musikalischer Untermalung auf Flux FM weiter für euch in diesen Samstag und ins Wochenende. Mein Name ist Sascha Schlegel, schön, dass ihr da seid.

0: Ja, sie gilt als Pionierin der Musikindustrie, die schwedische Queen of Sad Bangers, die Königin der traurigen Hits, hier mit einem traurigen Hit aus dem Jahre 2005, das war Robin mit Handle Me. Mittlerweile stellt sie auf ihrem neuen Album ja eher sexistenzialistische Fragen und mit dieser Wortneuschöpfung hat sie sich zurückgemeldet nach längerer Zeit. Sexistential, ihr neues Album, und wir zählen eigentlich jetzt nur noch die Tage, bis sie das Ganze dann auch live präsentieren wird, am 8. Juli hier in Berlin in der Uber Arena. Und Tickets für das Konzert gibt es ab knapp 90 Euro nach wie vor erhältlich. Das ist Robin hier mit Handle Me.
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0: Und wo wir gerade hier schon bei Robin waren, die ist ja mittlerweile auch Mama geworden. Ihr Kind noch ziemlich jung, wird also am morgigen Muttertag vielleicht jetzt noch nicht allzu viel bewusste Aufmerksamkeit ihrer Mutter schenken können. Aber ihr seid alt genug und ihr könnt sprechen und uns eine Sprachnachricht entlassen, beziehungsweise eurer Mutter. Einfach auf fluxfm.de und in unserer Flux Music App ein paar Worte in Richtung Mutter entsenden. Ihr vielleicht mal für die unendliche Care-Arbeit danken, die sie seit eurer Geburt leistet, entgegen der patriarchalen Widerstände. Und dafür kann man doch schon auch mal Danke sagen und für die bedingungslose Mutterliebe, die wir auch vielleicht tagtäglich bekommen. Also ein paar liebe Worte hinterlassen, einfach auf unserer Homepage und in unserer App und vielleicht auch mit einem Songwunsch verbinden, und dann läuft das Ganze und ihr könnt euch zum sonntäglichen gemeinsamen Frühstück ja einen schönen gemeinsamen Moment bescheren. Schramm jetzt hier mit Tagesschmelze.

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0: Ja, statt einer immerwährenden Praxis wird hier einfach nur die eine Love Bomb gezündet. Das waren The Neighborhood mit ihrem Stück Love Bomb. Und von ja durchaus zweifelhaften und grotesken Zügen des Dating-Lebens jetzt zu neuer Musik von Wenbi.
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0: Und Wenbi kommt aus Großbritannien und ist ja schon mit einigen Stücken in den sozialen Netzwerken viral gegangen und jetzt mit ihrem neuen Song Not My Day auch hier im Flux FM Programm gelandet. Das ist Wenbi mit Not My Day.
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0: Sie ist einfach eine unendlich coole Socke, die nicht nur geile Texte schreibt und diese auch wunderbar darbieten kann, sondern auch dazu die passenden Tanzperformances immer wieder sehr zelebriert. Ich empfehle immer mal bei ihrem Instagram-Account vorbeizuschauen, da kann man sich in Sachen Tanzchoreografien auch durchaus noch einiges abschneiden. Nuga Era ist einfach eine sehr tolle Künstlerin, hier mit ihrem Stück Stuck in Heaven.
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0: Vor einer Stunde haben wir euch ja schon den neuen Film Nürnberg vorgestellt, der seit dieser Woche in den deutschen Kinos läuft. Im Film selbst geht es um die Nürnberger Hauptkriegsverbrecherprozesse und natürlich auch um Hermann Göring und seine Beziehung zu dem amerikanischen Psychiater Douglas M. Kelly. In diesem Zusammenhang hat Flux FM-Redakteur Matti Geier aber auch in unserer Rubrik Was für ein Leben Bettina Göring gesprochen. Sie ist die Großnichte von Hermann Göring und Matti Geier hat sie gefragt, wie es ist, mit so einer Familienvergangenheit groß zu werden und vor allen Dingen, wie sie das auch geprägt hat. Und hier gibt es einen kleinen Auszug aus dem Gespräch.
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2: Ihr Großonkel war Hermann Göring, einer der berüchtigsten und berühmtesten, kaltherzigsten Nazis, aber es geht ja jetzt erstmal um Sie. Trotzdem stand und steht Ihr Leben irgendwie immer im Schatten des Großonkels. Aber wir fangen von vorne an. Wann wurden Sie geboren und was wussten Sie über ihn als kleines Mädchen?
3: Okay, also ich bin 56 geboren und ich habe gute Sachen erfahren von meinem Vater und Großmutter über ihn, dass er ein Flieger war und dass er im Ersten Weltkrieg ein Fliegerheld war. Und mein Vater hat ja auch geflogen und seine Brüder, also das kam dann also so als positiv rüber, dass er auch sonst irgendwie wichtig war, war so vielleicht dabei, aber man wusste sonst nichts. Und das kam dann erst raus, als die Dokumentation ins Fernsehen kam über Auschwitz, war wahrscheinlich so 67 oder so. Die Großmutter, die ist zu uns gezogen, die hat davor auf diesem Hof gewohnt. Wir haben uns das angeguckt, mein Bruder und ich, war nachmittags und die saß auf dem Sofa hinter uns und hat das kommentiert und sagt, das ist alles Lüge. Wir waren schockiert, wie man nur schockiert sein kann, wenn man sich dieses anguckt. Also es ist ja so erschreckend und mein Bruder hat einen Holzschuh auf meine Großmutter geworfen.
2: Oh Gott.
3: Dann so langsam und dann haben wir angefangen, Fragen zu stellen. Dann kam das alles raus. Ne?
2: Ich frage mich auch gerade, die Hermann Göring und auch seine Verwandtschaft, die haben sich ja einiges zusammengeklaut im Dritten Reich.
3: Ja, vor allem er, ja.
2: Ja,
3: ja, dieses dann, als sie zu uns gezogen ist, sind dann zwei Möbelstücke, die waren unglaublich, sind bei uns gelandet. Das eine war ein Meisterstück aus dem 16. Jahrhundert aus Ebenholz mit 150 geschnitzten Teilen. Das war ein unglaubliches Teil. Tolle Dinge. Die hat dann mein Vater, bevor er gestorben ist, der ist ziemlich früh gestorben, hat er die verkauft. Und hat seine Schulden getilgt auf die Art und das war uns super recht, weil da wussten wir dann schon, wo das Zeug herkam und wollten nichts damit zu tun haben. Ne?
2: Man hört es schon ein bisschen an dem Englischen hin und wieder, dass Sie ja dann später Deutschland verlassen haben, aber das erste Mal von zu Hause weg sind Sie ja mit 13.
3: Das ist richtig,
2: wieso?
3: Ja.
2: Wieso, was da passiert?
3: Ja, da habe ich mich mit meinem Vater, ich habe ihn angegriffen, erstmal verbal und habe ihm seine ganze, wo er herkam, seine ganze Herkunft an den Kopf geschmissen und wie er sich verhalten hat. Da hat sich dieser Teil von ihm, dieser Upper Class, diese Einstellung, das kam immer mehr raus. Ne? Und da habe ich ihm das an den Kopf geschmissen, dass er ein Sucker war. Ich kann mich jetzt gar nicht mehr an die ganzen Worte erinnern, aber ich habe das so klar ihm an den Kopf geschmissen, dass er mir eine runtergehauen hat. Und dann bin ich abgehauen.
2: Oh je.
3: Ja, so war das. Ja, es war
2: aber
3: bös.
2: Das hatte gar nicht so viel damit zu tun mit der Vergangenheit. Das hatte eher damit zu tun mit Ständen und
3: ja, aber das ist Teil davon. Ja. Das ist Teil davon.
2: Ja, und dann kam noch eine riesige Entscheidung in Ihrem Leben, weil Sie haben sich entschieden, sich sterilisieren zu lassen.
3: Ja.
2: Und sind Sie in Ihrer Familie auch nicht die Einzige, die das gemacht hat? Ne?
3: Nein, da gibt's einige. Also,
2: aber bei Ihnen war es wirklich so, wie gesagt, wir wollen diese Linie aussterben lassen.
3: Ja, also das spielte ganz bestimmt mit rein und mein Bruder hat das auch so ausgedrückt. Ich habe dann erstmal gewartet und habe das ein paar Jahre später gemacht, da war ich 30.
2: Und wenn Sie heute auf die Welt schauen und Nachrichten lesen, haben Sie irgendwas, was Sie sich wünschen oder noch loswerden wollen mit Ihrer Familiengeschichte, noch mit diesem Hintergrund auch?
3: Ich wünsche, dass Trump die Parallelen könnten gar nicht mehr sein. Der ist ja auch ein Raffer, wie es nur geht. Alles muss Gold sein und so viel, wie es nur geht. Also das macht mir Angst. Und von daher wünsche ich mir, dass, was wir gelernt haben von den Nazis, dass wir das als Lesson nehmen und nicht wieder dieselben Kram machen, ne? Wie AfD in Deutschland oder in, es wird ja auch immer mehr, ne? Ja, es ist erschreckend.
0: Und wie Bettina Göring, die Großnichte von Hermann Göring, dann darauf reagiert hat, dass sie trotz Sterilisation schwanger wurde und wie sie zum überzeugten Hippie wurde, das könnt ihr im kompletten Gespräch hören auf unserer Homepage, in unserer kostenlosen Flux Music App und seit neuestem auch überall, wo es Podcasts gibt.

0: Ja, zum Glück haben sie nicht aufgehört, als es am schönsten war, sondern sie haben weitergemacht und mir haben sich zurückgemeldet. Einerseits mit diesem neuen Song Los, andererseits mit einer neuen Platte, die dazu erscheinen soll und mit einem Konzert, das sie vor genau einer Woche hier in der Columbia-Halle gespielt haben. Also Mia werden uns auch in diesem Jahr wieder vermehrt begleiten und ja, dann hoffentlich auch vielleicht zum Ende des Jahres nochmal ein zweites Konzert hinterher schieben für alle, die es nicht so ganz mitbekommen haben. Wir drücken mal die Daumen. Vielleicht habt ihr es mitbekommen, es ist Wochenende und vielleicht habt ihr auch noch nicht so ganz mitbekommen, was man an diesem Wochenende machen kann. Dann hilft euch jetzt Nele-Marie Dietz. Sie hat ein paar ausgetippt für die ganze Familie.
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2: Stöbern und neue Schätze entdecken. Das macht ihr heute und morgen auf dem Flohmarkt im Garten der Gelben Villa am Viktoriapark. Wenn ihr eure Lieblingsteile gefunden habt, sorgt ein buntes Rahmenprogramm für Abwechslung. Zum Beispiel lernt ihr die Arbeit des Kreuzberger Kreativ- und Bildungszentrums kennen. Für die Stärkung zwischendurch gibt es Waffeln und kleine Snacks. Wer morgen noch weiter stöbern will, besucht den Krempel Deluxe Flohmarkt im Garten der Inspektor-Villa in Wedding. An 25 Ständen suchen Kindersachen, Alltagsgegenstände und Erbstücke neue BesitzerInnen. Wer Lust hat, die Natur zu genießen und auch besser kennenzulernen, besucht das Ökodorf Prodowin. Morgen und am Sonntag steht dort alles unter dem Motto Bio erleben, regional genießen und gemeinsam feiern. Von 10 Uhr an werft ihr einen Blick hinter die Kulissen der ökologischen Landwirtschaft, fahrt Trecker oder beobachtet die Hoftiere. Außerdem präsentieren Händler und KunsthandwerkerInnen aus der Region ihre Erzeugnisse und Waren. Feines Gebäck und Bio-Spezialitäten vom Grill gibt's auch noch. Mit leerem Magen müsst ihr also nicht nach Hause fahren.
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In ihrer Heimat Malia ein absoluter Superstar und mittlerweile auch über ihre Landesgrenzen durchaus bekannt. Durch Zusammenarbeiten mit diversen Projekten, verschiedenen Musikgenres, elektronische Projekte, wo sie die Stimme leiht und dann aber auch diverse große Bandprojekte, wo sie dann auch mitmacht. Fatoumata Diawara Fatour, eine tolle Künstlerin, Mitte 40 jetzt und besucht uns Ende des Jahres am 22. November und spielt hier in Berlin ein Konzert für alle Fans von Fatoumata Diawara Fatour. Vielleicht ja auch schon mal einen Termin für den Kalender. Das war gerade ihr Stück Sova hier auf Flux FM. Und das war hier in den letzten Stunden erstmal meine Wenigkeit. Ich übergebe an Ron Stocklers, der mit dem Tag weitermacht und wünsche euch noch ein wunderbares Wochenende. Mein Name ist Sascha Schlegel und bedanke mich für die Aufmerksamkeit. Tschüss, ihr Lieben, bis dann.

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2: Im Studio Anna Löwer. Schönen guten Tag. Wegen Milliardendefiziten ist bei der gesetzlichen Pflegeversicherung eine Reform geplant. Gesundheitsministerin Wagen hat nun weitere Details genannt. Sie kündigte in der Rheinischen Post Einschnitte an. Wagen will unter anderem Gutverdiener stärker belasten. Die Beitragsbemessungsgrenze für die Pflegeversicherung soll steigen. Die Gesundheitsministerin schloss aus, Pflegegrade zu streichen. Die Vorgaben sollen aber strenger werden. Russland und die Ukraine wollen ab heute für 3 Tage die Kämpfe pausieren. Außerdem sollen jeweils 1.000 Gefangene ausgetauscht werden. Zuvor hatte es noch Drohungen rund um die Militärparade in Moskau gegeben, mit der Russland an den Sieg über Nazi-Deutschland im Zweiten Weltkrieg erinnert. Der Sicherheitsexperte Nico Lange sagte bei Welt:
3: Das ist eine Gesellschaft, die durch und durch militarisiert wird von oben und wo ja ganz gezielt jetzt seit 2022 Wladimir Putin versucht, den großen Vaterländischen Krieg, das war ja die Verteidigung der Sowjetunion, nicht Russland, sondern der Sowjetunion gegen den Angriff Hitlers. Der versucht das jetzt für Russland zu vereinnahmen und sagt im Grunde, der Angriff auf die Ukraine ist das gleiche wie der große Vaterländische Krieg, die Verteidigung der Sowjetunion.
2: Wegen der hohen Kerosinpreise drohen in Deutschland in diesem Sommer massenhaft Flugausfälle. Das sagte der Chef des Flughafenverbands ADV Beisel der Welt am Sonntag. Bis zu 20 Millionen Passagiere könnten betroffen sein, weil vor allem Billig-Airlines wohl Verbindungen streichen werden. Schauspieler Christian Ulmen ist im Rechtsstreit mit dem Spiegel vorerst größtenteils gescheitert. Das Landgericht Hamburg sagt im Kern, der Artikel über die Vorwürfe seiner Ex-Frau Colleen Fernandes gegen ihn war im Wesentlichen okay. Es ging unter anderem um Fake-Profile im Netz und gefälschte Pornobilder. Der Kampf ums europäische Geschäft oder gegen den Abstieg. Darum geht's heute am vorletzten Spieltag der Fußball-Bundesliga. Am Nachmittag gibt es die Duelle Leipzig-St. Pauli, Stuttgart-Leverkusen, Augsburg-Gladbach und Hoffenheim-Bremen. Wolfsburg trifft dann am Abend auf die Bayern.
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4: Und das an diesem Samstag mit Ron Stocklers. Schön, dass ihr dabei seid. Bis 14 Uhr bin ich euer Begleiter im Flux FM-Programm.

0: Wir haben es gleich 10 nach 11 an diesem Samstag. Das waren Riam hier auf Flux FM mit Glass Kingdom. Und jetzt etwas für eure Wochenendplanung.
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Um kurz vor 11:30 sind das The Academic hier auf Lux FM Permanent Vacation. Wir wollen euch einen richtig schicken Garten zaubern. Also besser gesagt, wir wollen euch helfen dabei, dass ihr einen zaubert. Deswegen haben wir eine neue Rubrik, sie heißt Blumen und Kohl. Und da widmen wir uns Tipps und Tricks des richtigen Gärtners, sei es im Garten, so einem Schrebergärtchen, oder eben auch auf dem Balkon oder der Fensterbank, je nachdem, was man so am Start hat. Heute geht's um den richtigen Kompost und wie der so ein richtiger Gamechanger im Gartengame wird. Darüber reden wir bei Flux um 11:30 Uhr. Auf dem Weg dahin noch drei Tracks, unter anderem diese Nummer hier, Echo von Pahua und Sol Pereira.

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0: Samstag, der 9. Mai, ihr hört Flux FM, gerade mit Sophia Kennedy, Schenke mir ein.
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0: Sei es der Kaffeesatz am Morgen, die Apfelstückchen, die irgendwie übrig geblieben sind beim Schnibbeln oder auch noch Gemüsereste vom abendlichen Kochen, ne? Der Biomüll wächst und wächst. Aber bevor der nur in der Küche steht oder womöglich auf dem Biomüll landet, ihr Lieben, da könnt ihr aber was richtig Wertvolles draus machen, nämlich euren eigenen Kompost. Der ist nämlich besonders gut für die Bodenqualität, weil er wichtige Hauptnährstoffe und auch Spurenelemente liefert. Wie es richtig geht mit dem selbstgemachten Biomüllkompost und was ihr beachten solltet, das erklärte Markus von der Domäne Dahle.
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0: Ihr habt's gehört, wie Markus das Ganze erklärt hat. Schicht für Schicht unverarbeitete Küchen- und Gartenabfälle, immer mal wieder mit zerkleinerten Papierstückchen, wohlgemerkt unbearbeiteten und unbeschichteten, auf Erde ansetzen und ihr habt euren eigenen richtig deluxen Dünger angesetzt. Damit kommt der Garten dann auch ganz ohne grünen Daumen so richtig schön in Schuss.

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0: Um kurz nach 11:30 ist das Musik von Paris Paloma aus dem Jahr 2023 As Good A Reason.
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0: Die gibt's von einem Duo, das eigentlich schon ewig zusammenarbeitet, jetzt aber mal auch wirklich für einen kompletten Track sich in Duo-Form zusammengefunden hat. Es geht um Tricky, wirklich ein legendärer britischer Künstler und Produzent und eben seine langjährige musikalische Mitstreiterin Marta Stakowska. Die beiden haben sich jetzt eben als Tricky und Marta zusammengetan und herausgekommen ist diese Nummer Out of Place.

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0: Samstag, der 9. Mai, ihr hört Flux FM, The Goo Goo Dolls hier mit Iris. 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
0: 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Der nächste Track ist von Sienna Spiro, hören wir mit Material.

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1: Um 12.
2: Im Studio Anna Löwer. Schönen guten Tag. Bei der gesetzlichen Pflegeversicherung ist eine Reform geplant und Gesundheitsministerin Wagen hat nun weitere Details genannt. Sie kündigte in der Rheinischen Post Einschnitte an.
1: Um 12.
2: Im Studio Anna Löwer. Schönen guten Tag. Bei der gesetzlichen Pflegeversicherung ist eine Reform geplant und Gesundheitsministerin Wagen hat nun weitere Details genannt. Sie kündigte in der Rheinischen Post Einschnitte an. Mehr von Lukas Auer.
3: Seit Jahren überstiegen die Ausgaben die Einnahmen. Die

0: Bemessungsgrenze für die Pflegeversicherung soll steigen. Wagen schloss aus, Pflegegrade zu streichen. Die Vorgaben sollen aber strenger werden.
1: 3 Tage lang wollen Ukraine und Russland auf gegenseitige Angriffe verzichten. Beide Seiten bestätigten, dass eine Feuerpause gilt. Zuletzt hatte es noch gegenseitige Drohungen gegeben, auch mit Blick auf die Militärparade in Moskau heute. Imme Kasten.
2: Ja, und so sind auf dem Roten Platz in Moskau bei der großen Parade heute auch zum Beispiel keine Panzer unterwegs gewesen. Jedes Jahr erinnert Russland ja mit der Parade an den Sieg über Nazi-Deutschland im Zweiten Weltkrieg. In diesem Jahr fiel es nun eben nicht ganz so martialisch mit großem Kriegsgerät aus. Bis Montag sollen die Waffen nun erst einmal ruhen. Außerdem ist zwischen der Ukraine und Russland ein Austausch von je 1000 Gefangenen geplant.
1: Der Bund der Steuerzahler will die Entlastungsprämie endgültig stoppen. Die Bundesregierung müsse die Reißleine ziehen, sagte Steuerzahlerbundchef Holznagel dem RND. Firmen sollten ihren Beschäftigten eigentlich 1000 Euro steuerfrei zahlen können. Die Länder haben die Pläne im Bundesrat aber erstmal gestoppt. Die Grünen und die CDU in Baden-Württemberg stimmen heute auf Parteitagen über ihren Koalitionsvertrag ab. Am Mittwoch soll dann Cem Özdemir zum neuen Ministerpräsidenten gewählt werden. Er tritt damit die Nachfolge von Winfried Kretschmann an, der aus Altersgründen nicht mehr angetreten war. Mit dem Zug von Berlin aus über Hamburg direkt nach Oslo. Das soll ab Sommer 2028 möglich sein. Die Deutsche Bahn plant eine Direktverbindung. Das hat Fernverkehrsvorstand Pettersson in den Funke-Zeitungen angekündigt. Zwischenstationen sollen auch Kopenhagen, Malmö und Göteborg sein.
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4: Wir haben es 12.03 Uhr nach diesem News-Update. Danke dafür. Hier wieder Ron Stocklers für euch, euer Begleiter in dieser Stunde.

0: 10 nach 12 an diesem Samstag haben wir es. Das waren Air mit Sing, Sang, Song. Ja, musikalisch wird es jetzt definitiv ein bisschen anders, ihr Lieben, denn wir reden über ein kleines, feines Rock'n'Roll-Konzert in der neuen Zukunft am Ostkreuz. Das steht heute an und im Fokus die Berliner Band Sugar. Die feiern dort ihr neues drittes Album. FluxFM-Kollege Martin Gerz sagt, nehmt Ohrstöpsel mit, das wird richtig, richtig laut.
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2: Das ist was für Fans von The Stooges, MC5 und den ganzen 60er und 70er Bands, die heute kaum jemand kennt und die trotzdem Legenden sind. Die Berliner Band Sugar legt nach 2 LPs und einer Split-EP nach. Das dritte Album trägt den schlichten Namen 3. Das Trio entwickelt sich weiter. Der Sound bleibt trotzdem knarzig, treibend und wild, so wie ihre Shows. Roh, laut, geil. Garage Punk Rock'n'Roll mit Sugar. Heute die Record-Release-Show des taufrischen Albums 3 in der neuen Zukunft. Dazu gibt es noch 2 Vorbands, The G-Strings und The Inserts. Nicht verpassen, das wird super.
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0: Vielen Dank an Kollege Gerz für diese Konzertempfehlung und nochmal für alle zum Mitschreiben. Die Berliner Band Sugar heute Abend in der neuen Zukunft am Ostkreuz. Einlass ist um 19 Uhr, losgescheppert wird um 20 Uhr. Der Eintritt ist online im Vorverkauf für 15 Euro zu erwerben. Oder ihr spart euch das Geld und checkt fluxfm.de/winhouse. Mit dem Betreff mit Sugar in die Zukunft könnt ihr euch ein Gästelistenplätzchen sichern. Und Sugar hören wir jetzt hier natürlich auch nochmal in voller Länge. Electric Chair.

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0: Und kurz vor 12:30 ist das King Prince, ist hier auf Lux FM, gehört mit The Little Bother. In knapp 10 Minuten, da machen wir uns gemeinsam auf in eine Galaxie far, far away. Wir reden über Star Wars, da gab es nämlich ein fettes Event diese Woche in Berlin, was da abging. Ich berichte mehr bei Flux um 12:30.
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0: Jetzt hier aber erstmal ein feines Hip-Hop-Indie-Pop-Crossover. Verantwortlich dafür ist der Wahlkölner von OK Kid. Seine neue Nummer heißt Farbfilm. Und ich sag mal so, das ist ein Vorgeschmack auf ein kommendes Album. Kommen, wir bleiben stehen, heißt die Platte, die Ende diesen Monats erscheint.

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0: Samstag, der 9. Mai. Ihr hört Flux FM. Wir haben es 12:30.
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0: Ja, Star Wars, ihr Lieben. Ich muss nicht viel sagen. Das ist einfach ein legendäres Filmfranchise. Die Sternensaga, dieses Weltraummärchen mit so vielen wunderbaren Figuren. Ja, und vor ein paar Jahren ist dann wer Neues hinzugekommen, nämlich der Mandalorianer. Ihr könnt euch den vorstellen wie so ein Kopfgeldjäger, vollkommen eingekleidet in Rüstung. Und jetzt ist es so, dass diese eine Figur gemeinsam mit seinem kleinen Begleiter, einem Yoda, ästhetisch ähnlichen Wesen namens Grogu, wundervolle Abenteuer im Serienbereich erlebt hat. Und diesen Monat, da geht's auf die große Leinwand, vom Streaming ins Kino. The Mandalorian und Grogu erscheint ein Film rund um die beiden mit einem richtig feinen neuen Abenteuer. Und bevor der Film am 20. Mai startet, da waren Film, Cast und Crew zu Gast in Berlin. Unter anderem auch Superstar Pedro Pascal, der den Mandalorian spielt. Und ich habe ihm am grünen Teppich beim Fan-Event hier in der Hauptstadt gefragt, wie das für ihn ist, unter dieser Komplettrüstung zu spielen, wenn man sein Gesicht kaum sieht. Was macht da die Faszination dieser Figur aus?
2: There's something so, I don't know, fascinating about a silhouette like the Mandalorian. I think there's so much story that is immediately told when you see him covered head to toe literally in armor and weaponry. And to meet him is someone that follows a particular creed but is using all of those skills really to get jobs done and then learns that his true self is one of a protector. And I think he spent most of his existence protecting himself and now he uses all of that to protect others.
0: Ja, der Mandalorianer ist einfach eine Figur mit Aura, ne? Sagt auch Pedro Pascal, man kann den nicht sehen, aber der ist so eine Silhouette, die gleich etwas ausstrahlt, auch wenn du sein Gesicht nicht siehst. Und man sieht den halt so und weiß, der versucht immer was zu beschützen, eigentlich sich selber, und dann trifft er diesen kleinen, süßen, putzigen Grogu und merkt, ich bin da, um ihn zu schützen. Und das macht für ihn auch die Faszination aus an dieser Figur, an diesem Duo, das man im Kino erleben kann. Eine, die jetzt ihr Star-Wars-Debüt feiert, ist eine Sci-Fi-Legende, Sigourney Weaver. Kennen wir alle als Ripley aus den Alien-Filmen. Sie ist im neuen Film mit dabei und ich habe sie gefragt, ganz ehrlich, ey, Star Wars, wie ist es für dich als auch vorher Fan, jetzt selber Teil dieses Universums zu sein?
3: Well, I'm thrilled to be in it. It's a galaxy far away that I've never gone to except as a spectator. And so to be part of the production and go behind the scenes and meet the other pilots and all these things was really a thrill. And I feel very lucky. And I can't wait to see it again.
0: Ah, ganz viel Liebe von Sigourney Weaver an das gesamte Filmuniversum von Star Wars. Ne? Die hat das früher selber geguckt, jetzt kann sie endlich in diese Galaxie far, far away selber reinkommen und das muss ganz schön gewesen sein, hat sie erzählt, da ans Set zu kommen, die anderen Piloten zu treffen und sie hat auch erzählt, wie sie quasi mit Grogu interagiert hat, da wurden die Puppeteers, ich sag mal, angewiesen, extra weiter zu spielen, auch wenn die Szenen nicht liefen, damit sie quasi mit dem so ein bisschen was machen kann, ganz, ganz putzig muss das gewesen sein am Set. Ja, und einer, der weiß, wie putzig das ist, ist natürlich der, der sich das Ganze ausgedacht hat, Jon Favreau, der Regisseur und Drehbuchautor, der schon die Serie kreiert hat und damit auch den Grogu und den Mandalorianer. Ja, und was die Faszination der beiden ausmacht, das hat er mir erzählt.
4: People got to know Grogu when they knew him as Baby Yoda, especially back during when all the theaters were closed and people were at home. I think he started popping up in people's social media feed. I think he's just represents innocence and sweetness, and he's cute, he's funny, but he's also really powerful and strong. So I think they like that, and I think they like the dynamic of the hardened gunfighter who's paired up with the little innocent child. I think that pairing works very well together.
0: Ja, die Kombination dieses, ich sag mal, Kopfgeldjägers und des kleinen, süßen Grogu ist schon putzig und super toll, sagt Jon Favreau. Aber auch die Möglichkeit, dass wir da wen im Stream kennengelernt haben, in Serienform, die jetzt aufs Kinoportal wechseln, auf die große Leinwand. Das ist einfach ganz, ganz viel schöne, schöne, schöne Magie, sagt Jon Favreau. Ja, und wisst ihr, was auch toll ist? Dass wir das Ganze bald alle zusammen gucken können. Ich habe ihn schon gesehen, darf aber noch nichts sagen. Es gibt ein Embargo. Wie der Film geworden ist, ich halte euch da auf dem Laufenden und werde passend zum Kinostart hier im Flux FM-Programm berichten. Jetzt aber erstmal A Tribe Called Quest mit

Gleich haben wir es 12:45 an diesem Samstag. Das ist Lotte gewesen, Teil von mir. Von Aktuellem von Lotte hin zu Musik aus dem Jahr 2013 von Retro Stephson, Glow.

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0: Um kurz vor 13 Uhr ist das By Parula hier auf Lux FM gerade gehört mit Kiss Burn.
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0: Im gestrigen Musikspiel haben wir ja schon mal vorausgeblickt auf den Muttertag am Sonntag und den Vatertag am kommenden Donnerstag. Da konntet ihr alle Muttis, Papis, Wahlfamilien eurer Welt mit Grüßen beschenken. Morgen am Muttertag selbst, da wollen wir aber eben die Muttis in den Mittelpunkt rücken. Egal ob biologische Mutter, Wahlmutter oder eben auch die gute Kiezmama, ihr könnt eure Botschaft an eure Lieblingsmutti rausschicken, an uns ins Flux FM Programm, denn wir spielen eure Botschaften und erfüllen euch, wenn ihr mögt, auch noch einen kleinen feinen Songwunsch. 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Und mit ein bisschen Glück seid ihr dann zu hören am morgigen Sonntag, dem Muttertag, hier im Flux FM Programm zwischen 6 und 18 Uhr.

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1: Um 1. Im Studio Anna Löwer. Schönen guten Tag. Wegen Milliardendefiziten ist bei der gesetzlichen Pflegeversicherung eine Reform geplant. Gesundheitsministerin Wagen hat nun weitere Details genannt. Sie kündigte in der Rheinischen Post Einschnitte an. Wagen will unter anderem Gutverdiener stärker belasten. Die Beitragsbemessungsgrenze für die Pflegeversicherung soll steigen. Die Gesundheitsministerin schloss aus, Pflegegrade zu streichen. Die Vorgaben sollen aber strenger werden. Russland und die Ukraine wollen ab heute für 3 Tage die Kämpfe pausieren. Außerdem sollen jeweils 1.000 Gefangene ausgetauscht werden. Zuvor hatte es noch Drohungen rund um die Militärparade in Moskau gegeben, mit der Russland an den Sieg über Nazi-Deutschland im Zweiten Weltkrieg erinnert. Vorgaben sollen aber strenger werden. Russland und die Ukraine wollen ab heute für 3 Tage die Kämpfe pausieren. Außerdem sollen jeweils 1.000 Gefangene ausgetauscht werden. Zuvor hatte es noch Drohungen rund um die Militärparade in Moskau gegeben, mit der Russland an den Sieg über Nazi-Deutschland im Zweiten Weltkrieg erinnert.

0: zu vereinnahmen und sagt im Grunde, der Angriff auf die Ukraine ist das gleiche wie der große Vaterländische Krieg, die Verteidigung der Sowjetunion.
1: Bis zu 20 Millionen Passagiere könnten in diesem Sommer von Flugstreichungen betroffen sein. Schuld sind die hohen Kerosinpreise, so der Chef des Flughafenverbands ATV Beisel in der Welt am Sonntag. Vor allem bei Billig-Airlines und kleineren Urlaubszielen dürfte gestrichen werden. In Ungarn wird heute der neue Regierungschef Peter Mojir vereidigt. Seine Partei hatte bei der Wahl Mitte April eine Zweidrittelmehrheit im Parlament geholt. Mojir will die Beziehungen zur EU deutlich verbessern. Damit endet die lange Regierungszeit des prorussischen Ministerpräsidenten Viktor Orban. Die USA machen geheime UFO-Akten öffentlich. Das Verteidigungsministerium hat über 160 Fotos und Dokumente auf seiner Webseite veröffentlicht. Zu sehen sind unter anderem seltsame Schatten und Kugeln am Himmel. Die Akten reichen zurück bis in die 1940er Jahre.
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3: Und das noch für eine Stunde an diesem Samstag mit Ron Stocklers. Schön, dass ihr dabei seid. Olivia Rodrigo jetzt, Drop That.

0: Wir haben es gleich 10:50 an diesem Samstag. Das war Sam Fender, Dead Boys. In 20 Minuten blicken wir auf eine Ausstellung, die scheinbar Massen mobilisiert und zum Besuch anregt. Und verantwortlich dafür ist auch die Künstlerin und Performerin, die hinter ihr steckt, Marina Abramović. Sie ist mit einer Ausstellung im Gropiusbau. Was diese kann, das hat Flux FM-Redakteurin Jola Jordans ausgecheckt. Sie kommt gleich bei mir ins Studio vorbei und berichtet von der Ausstellung im Gropiusbau.
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0: Samstag, der 9. Mai. Ihr hört Flux FM gerade mit TV on the Radio. Happy Idiot.
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0: Und das jetzt mit Indie-Pop aus Österreich. Von dort kommt Magdalena Wawra. Sie hat's reingepackt ins Flux FM-Programm mit ihrer neuen Nummer Mensch, dem Vorab-Track ihres aktuellen Albums Ich bin viele, das vor kurzem erschienen ist.

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0: Samstag, der 9. Mai. Ihr hört Flux FM gerade mit Courtney, Barnett und Wanda. Wir haben es 13:30.
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0: Und das jetzt mit einem Ausflug in die Welt der Kunst zu einer der wohl berühmtesten Performance-Künstlerinnen der Welt, Marina Abramović. Sie ist mit einer Ausstellung im Gropiusbau am Start.
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0: Die neue Ausstellung der Performance-Künstlerin aus Serbien hat jüngst angefangen im Gropiusbau. Ihr habt's gehört, der Titel The Balkan Erotic Epic. Und Flux FM-Redakteurin Jula Jordans war schon dort, hat sich in die Schlange gestellt, im Anschluss aber auch die Ausstellung beobachtet können. Und man hört schon, diese Performance, diese Ausstellung zieht die Massen an. Nachdem du drin warst, ganz ehrlich, wie war dein Eindruck?
2: Ja, also du hast es schon gesagt. Erstmal war ich total überrascht, dass man wirklich Schlange stehen muss für eine Ausstellung. Das hatte ich auch lange nicht mehr. Aber Marina Abramović zieht einfach ein riesiges Publikum an, weil sie Kunst eben auch immer wieder an die Grenzen bringt. Und es geht bei ihr ganz viel um Schmerz. Es geht um Körper, um Sexualität und oft auch um Provokation. Das scheint einfach auch ganz viele Leute zu faszinieren.
0: Ja, ich hatte die Bilder gesehen, als du vor Ort warst und es bei Instagram so ein bisschen begleitet hast. Da warst du ja schon recht begeistert in der Tonalität, die du so verpostet hast. Was genau gibt's denn jetzt da aber zu sehen, dass man so eine Vorstellung hat, was da passiert?
2: Ja, also erstmal, die Ausstellung verbindet ältere und neue Arbeiten. Im Mittelpunkt stehen dabei mythische Rituale, Erotik, Tod und auch der Körper als politisches Symbol. Gleich im ersten Raum stand ich plötzlich vor so riesigen Penisskulpturen, die so ein bisschen aussehen wie Pilze. Dazu läuft dann ein Film, der gleichzeitig lustig, absurd und irgendwie auch so ein bisschen verstörend ist. Darin erklärt eine angebliche Wissenschaftlerin inmitten dieses Pilzwaldes etwas über Fruchtbarkeitsrituale aus dem Balkan mit ziemlich skurrilen Details, mit Fischen, Ochsenhoden und mehr verrate ich jetzt erstmal nicht.
0: Okay, so ein Pilz-Penis-Wald klingt ja schon wie was, das sich regelrecht in die Augen einbrennt. Man vergisst es nicht. Wie ist es bei dir? Abseits des Pilzwaldes und dieses Videos, ist noch irgendwas anderes so radikal im Kopf hängen geblieben bei dir?
2: Ja, definitiv. Also die Ausstellung wirkt bei mir noch nach. Es gibt eben ganz viele Filme mit nackten Körpern und mit sehr auch intensiven und auch aufgeladenen Bildern. Bei einer Installation, da musste ich dann auch wirklich zweimal hinschauen. Da lag eine nackte Person mitten im Raum, ganz regungslos, mit einem Skelett auf dem Körper, das sich dann beim Atmen so ganz langsam mitbewegt hat.
0: Wer Marina Abramović jetzt noch nicht kennt, das kann man so einordnen, die gilt für viele als eine der vielleicht berühmtesten Performance-Künstlerinnen der Welt. Ich habe irgendwie von einem Journalisten auch so eine Einschätzung gelesen, dass sie eben genau das ist aufgrund ihrer Radikalität, wie du es ja auch schon so beschreibst. Jetzt ist sie ja eben genau für diese Performances eben auch bekannt. Spielt es in dieser Ausstellung dann auch eine Rolle oder ist es eben mal was ganz anderes?
2: Also sie selbst ist jetzt nicht vor Ort, aber es spielt schon eine Rolle, weil viele kennen sie ja eben auch genau dafür, ne, dass sie eben körperlich und psychisch an die Grenzen geht. Zum Beispiel in The Artist is Present hat sie im MoMA in New York stundenlang schweigend Menschen gegenüber gesessen und ihnen einfach nur ganz intensiv in die Augen geschaut. Oder bei ihrer berühmten Performance Rhythm Zero, da durfte das Publikum mit Gegenständen wie Rasierklingen, einer Rose oder sogar einer geladenen Pistole mit ihr machen, was es wollte. Auch Ausschnitte von eben diesen radikalen Arbeiten sind zu sehen in der Ausstellung und diese Bilder sind einfach bis heute ziemlich heftig, wenn es jetzt eben auch nur auf Bildern oder in Filmen dann zu sehen ist.
0: Und ihr selbst könnt euch ebenfalls ein Bild machen. Marina Abramović Balkan Erotic Epic. The Exhibition läuft noch bis zum 23. August im Gropiusbau. Der Eintritt kostet 15 € und alle weiteren Infos rund um die Ausstellung findet ihr auf fluxfm.de und in der Flux Music App. Da könnt ihr auch Gästelistenplätze gewinnen. Danke dir, Jola, dass du schon mal vorbeigeschaut hast.
2: Sehr gern.
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1: Ihr hört Flux FM an diesem Samstag. Gerade Meek mit Fabulous. Und wisst ihr, wen manche sicher auch richtig fabulous finden? Die Mutti.
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1: Ja, und wenn ihr sagt, Mutti ist einfach fabulous, die ist die Beste, dann sagt's ihr doch. Zum Beispiel mit einer liebevollen Grußbotschaft im Radio. Dazu habt ihr dieses Wochenende bei uns im Flux FM Programm die Gelegenheit. Ihr schickt uns eine Sprachnachricht über unsere Flux Music App, grüßt eure Mutti und wünscht euch im Idealfall auch noch einen schicken Song für sie. Das Ganze machen wir morgen den ganzen Tag über. Da gibt's ganz viele tolle Botschaften von euch, die schon reingeflattert sind. Seid gespannt. Morgen ganz viel Muttertags-Content hier auf 100,6 Flux FM.

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kurz vor 14 Uhr. Ihr hört Flux FM an diesem Samstag, gerade mit Princess Nokia und Blue Velvet. Kurz vor 14 Uhr, ihr Lieben, heißt, dass unsere gemeinsame Reise durch diesen Samstagmittag rum ist. Kollege Matti Weck steht schon bereit, der übernimmt hier nach den Nachrichten um 14 Uhr. Mein Name ist Ron Stocklass, ich bin raus. Wenn ihr mögt, hören wir uns allerdings morgen schon wieder. Ab 13 Uhr bin ich dann im Studio. Bye, bye.

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1: Und zwar
2: im Studio Nanju Kuhlmann. Schönen guten Tag. Russland und die Ukraine wollen ab heute für 3 Tage die Kämpfe pausieren. Außerdem sollen jeweils 1000 Gefangene ausgetauscht werden. Zuvor hatte es noch Drohungen rund um die Militärparade in Moskau gegeben, mit der Russland an den Sieg über Nazi-Deutschland im Zweiten Weltkrieg erinnert. Der Sicherheitsexperte Nico Lange sagte bei Welt:
3: Das ist eine Gesellschaft, die durch und durch militarisiert wird von oben und wo ja ganz gezielt jetzt seit 2022 Wladimir Putin versucht, den großen Vaterländischen Krieg, das war ja die Verteidigung der Sowjetunion, nicht Russlands, sondern der Sowjetunion gegen den Angriff Hitlers, der versucht das jetzt für Russland zu vereinnahmen und sagt im Grunde, der Angriff auf die Ukraine ist das gleiche wie der große Vaterländische Krieg, die Verteidigung der Sowjetunion.
2: Bei der gesetzlichen Pflegeversicherung ist ja eine Reform geplant. Gesundheitsministerin Waken hat nun weitere Details genannt. Sie kündigte in der Rheinischen Post an, dass Gutverdiener stärker belastet werden sollen. Waken schloss aber aus, Pflegegrade zu streichen. Reißt euch endlich zusammen. Mit diesen Worten ruft der Präsident des Deutschen Landkreistags, Achim Brötel, die Bundesregierung zu mehr Geschlossenheit auf. Mehr dazu von Imme Kasten.
4: Angesichts steigender Umfragewerte der AfD warnt Brötel in der Neuen Osnabrücker Zeitung vor wachsender Unzufriedenheit in der Bevölkerung. Die Regierung müsse endlich gemeinsam handeln, statt sich gegenseitig auszubremsen. Er spricht von einer enttäuschten Wählerschaft und fordert von der Bundesregierung
2: Brötel die Bundesregierung zu mehr Geschlossenheit auf. Mehr dazu von Imme Kasten.
4: Angesichts steigender Umfragewerte der AfD warnt Brötel in der Neuen Osnabrücker Zeitung vor wachsender Unzufriedenheit in der Bevölkerung. Die Regierung müsse endlich gemeinsam handeln, statt sich gegenseitig auszubremsen. Er spricht von einer enttäuschten Wählerschaft und fordert von der Bundesregierung dringend Reformen.

0: Geldtransporterfahrer vor einer Bank abgepasst und einen Behälter mit Bargeld erbeutet. Danach sperrten sie zwei Menschen in den Tresorraum. Spezialkräfte konnten die beiden unverletzt befreien. Mit dem Zug von Berlin aus über Hamburg direkt nach Oslo. Das soll ab Sommer 2028 möglich sein. Die Deutsche Bahn plant eine Direktverbindung. Das hat Fernverkehrsvorstand Peterson in den Funke-Zeitungen angekündigt. Zwischenstationen sollen auch Kopenhagen, Malmö und Göteborg sein.
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2: Hallo, guten Tag Berlin.
3: Dem schließe ich mich natürlich gerne an. Matti Weck, mein Name. Ich wünsche euch einen wunderschönen Nachmittag. Hallo.

0: Morgen ist der 10. Mai, genau. Und meine Mama hat da Geburtstag, aber eure Mutter, vielleicht freut sie sich ja über ein Muttertagsgeschenk.
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0: Ich sag ja, Pflanzen oder Blumensträuße, die können welken, aber ein Gruß via Radio, das bleibt für immer im Herzen. Das könnt ihr machen, wenn ihr jetzt ganz schnell mal zur Flux Music App greift oder auf fluxfm.de geht und uns da euren Muttertagswunsch für ja eure Mutter, ne, ganz einfach, oder Wahlmutter, geht's ja auch, auf jeden Fall schickt. Ja, und morgen den ganzen Tag, da laufen dann eure Wünsche auf jeden Fall hier auf Flux FM am Muttertag. Ja, ja.

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0: Julian Casablancas, den Sänger von The Strokes, in der Columbia-Halle, ich weiß gar nicht, auf jeden Fall angefasst. Der ist nämlich ganz nach vorne gekommen und alle so, ah, wir fassen ihn alle an. Und ich habe ihn so oben am Kopf irgendwie so, ja, irgendwie gehabt. Interessiert keinen.
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0: Aber vielleicht interessiert ja jemanden, wer es jetzt hier kommt, nämlich die 26-jährige kanadische Singer-Songwriterin und Produzentin mit dem schicken Namen Sophia Stell. Ja, die macht so ein bisschen Dream-Pop, ein bisschen hedonistischen Elektropop und hat seit dem 22. April einen neuen Song draußen, der heißt Bitches Talk Shit. Das klingt ja fast schon nach Rap.

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0: Die ungeschlagene Königin der 90er. Alanis Morissette mit Hands Clean. So, und 90er? Nee, wir gehen jetzt noch ein bisschen weiter in der Geschichte zurück in eine Zeit, die nicht ganz so schön war wie die 90er. Das kann ich wirklich behaupten.
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0: Im Kino dreht sich ja seit Donnerstag alles um die Aufarbeitung der Nazi-Verbrechen. Mit Nürnberg startet ein Film, der vom, klar, Nürnberger Hauptkriegsverbrecherprozess handelt, dem ersten der 13 Nürnberger Prozesse. Und das Ganze starbesetzt. Russell Crowe spielt Hermann Göring und außerdem dabei Hollywood-Stars wie Rami Malek und Michael Shannon. Flux FM Filmexperte Ron Stocklass nimmt uns mit ins Kino.
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2: Ist es legitim, einen NS-Kriegsverbrecher wie Hermann Göring, der den Völkermord an den europäischen Juden nicht nur legitimiert, sondern gar beauftragt hat, als charismatischen Menschen zu präsentieren? Es ist eine Frage, die sich beim Schauen von Nürnberg immer wieder stellt. Im Mittelpunkt des Films stehen der Nationalsozialist Göring und der US-Militärpsychiater Douglas M. Kelly. Das Duo wird gespielt von Russell Crowe und Rami Malek. Der US-Amerikaner Kelly wird 1945 beauftragt, die in Nürnberg angeklagten NS-Kriegsverbrecher zu begutachten.
3: Diese Karten, was haben Sie durch sie über mich rausgefunden?
4: Ehrlich gesagt, dass Sie sehr intelligent sind.
3: Das hätte ich Ihnen aber auch sagen können.
4: Und dass Sie ein Narzisst sind. Mit einer ausgeprägten und aggressiven Fantasiewelt, mit einem starken Ehrgeiz und dem Drang, die Welt, wie Sie sie vorfinden, Ihrem eigenen Denkmuster zu unterwerfen.
3: Und davon wurden Sie wirklich überrascht?
4: Nein.
3: Dann haben die Karten Ihnen überhaupt nicht geholfen.
2: Hollywood-Star Russell Crowe gelingt ein interessanter Spagat. Er verkörpert Göring, der als ranghöchster Nationalsozialist in Nürnberg angeklagt war, als kühlen Manipulator mit krankhaft erhöhtem Ego. Etwas, was sich auch bei dessen Verhaftung zeigt, als er dem US-Militär mit blitzeblank poliertem Auto und gebügelter Uniform entgegenfährt.
5: Langsam, Hans. Stellen Sie bitte den Motor ab.
6: Scheiße, das ist Hermann Göring.
7: Wer?
6: Hitlers Stellvertreter.
5: Meine Herren, ich ergebe mich Ihnen ganz förmlich. Mein Gepäck ist im Auto.
7: Was hat er gesagt?
6: Dass wir seine Koffer holen sollen.
2: Die Rolle historischer Personen ist für Crowe nicht neu. Aber jemanden wie Göring zu verkörpern, war auch für ihn eine Herausforderung.
0: Er war ein komplizierter Mensch. Ich musste versuchen, alles, was ihn ausmacht, also seine Persönlichkeit und Erfahrungen, die ihn zu dem gemacht haben, wer er ist, in so einem kleinen Ausschnitt seines Lebens zeigen. Das war eine ziemliche Herausforderung, denn im Grunde war er damals die ganze Zeit im Gefängnis. Vieles davon muss man in sich tragen, quasi im Hinterkopf, wenn man sich unterhält.
2: Basierend auf dem Buch Der Nazi und der Psychiater erzählt Regisseur James Vanderbilt weniger vom realen Militärtribunal in Nürnberg, viel eher befeuert er das psychologische Duell zwischen Göring und Kelly. Zwar ist dieses gut gespielt, wirkt jedoch eher wie eine Gerichtsshow. Zudem hinterlässt die fast schon morbide Neugier, die Abgründe des Bösen zu erkunden, gar zu vermenschlichen, ein befremdliches Gefühl.
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0: Seit Donnerstag im Kino, vorgestellt von unserem Flux FM Filmfreak Ron Stocklass. Danke, Ron. Tschüss.

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0: einfach. Ich liebe die Band einfach. Auch wenn ihre Frontfrau gesagt hat, ich mache jetzt eine Solo-Karriere. Altun Gün waren das hier mit Dr. Shivarim. Aber die Jungs machen auch so ganz gut weiter. Haben sie ja vor ein paar Wochen im Huxleys bewiesen. Wir wollen euch auf ein anderes tolles Konzert bringen, denn heute steht ein kleines, feines Rock'n'Roll-Konzert an in der neuen Zukunft am Ostkreuz. Jawohl, die Berliner Band Sugar, die feiert nämlich dort ihr drittes Album und mein Flux-FM-Kollege Martin Gerz, der sagt, nehmt Ohrstöpsel mit, denn es wird laut und roh.
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2: Das ist was für Fans von The Stooges, MC5 und den ganzen 60er und 70er Bands, die heute kaum jemand kennt und die trotzdem Legenden sind. Die Berliner Band Sugar legt nach 2 LPs und einer Split-EP nach. Das dritte Album trägt den schlichten Namen 3. Das Trio entwickelt sich weiter. Der Sound bleibt trotzdem gnarzig, treibend und wild, so wie ihre Shows. Roh, laut, geil. Garage Punk Rock'n'Roll mit Sugar. Heute die Record-Release-Show des taufrischen Albums 3 in der neuen Zukunft. Dazu gibt es noch zwei Vorbands, The G-Strings und The Inserts. Nicht verpassen, das wird super.
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0: Nochmal die Daten zum Mitschreiben. Die Berliner Band Sugar heute Abend in der neuen Zukunft am Ostkreuz. Einlass 19 Uhr, Start 20. Eintritt im Vorverkauf 15 Euro oder ihr spart euch jetzt das Geld und schreibt uns auf fluxfm.de/win mit dem Betreff mit Sugar in die Zukunft. Und hier sind sie mit Reaper. Yeah. Und ihr seht bestimmt auch Martin Gerz in der ersten Reihe moschen mit seinem Holzfällerhemd und seinem tollen Rauschbart.

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0: gilt ja als das futuristische Popsternchen schlechthin, hat aber irgendwie einen blöden Männergeschmack, muss man wirklich sagen. Aber das bereut sie, glaube ich, gerade. Das war Grimes auf jeden Fall mit Genesis. Und jetzt kommen zwei Typen, ich glaube, deren Ladies oder mit wem sie auch immer zusammen sind, die sind eigentlich ganz zufrieden, denn die beiden sind sehr sympathisch.
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0: Also ich kenne ja wirklich keinen Menschen, der Francesco Wilking irgendwie schlecht findet. Oder auch Christopher Annen. Ja, die beiden haben ja auch schon einige Songs zusammengeschrieben, waren sogar hier beim Flux FM Studio und haben Frag mich, was du willst hier live eingespielt. Und deshalb jetzt hier so in der ja fast schon Unplugged-Version dieser tolle Song.

0: Francesco Wilking, Christopher an, mit Frag mich, was du willst. Eingespielt hier in den Flux FM Studios und wo noch mehr so unnachahmlicher Flux FM Musikvibe es gibt, das erfahrt ihr hier.
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1: Um 3. Im Studio Nanju Kuhlmann. Schönen guten Tag. 3 Tage wollen die Ukraine und Russland auf gegenseitige Angriffe verzichten. Beide Seiten bestätigen, dass eine Feuerpause gilt. Zuletzt hatte es noch gegenseitige Drohungen gegeben, auch mit Blick auf die Militärparade in Moskau heute. Imme Karsten.
2: Ja, und so sind auf dem Roten Platz in Moskau bei der großen Parade heute auch zum Beispiel keine Panzer unterwegs gewesen. Jedes Jahr erinnert Russland ja mit der Parade an den Sieg über Nazi-Deutschland im Zweiten Weltkrieg. In diesem Jahr fiel es nun eben nicht ganz so martialisch mit großem Kriegsgerät aus. Bis Montag sollen die Waffen nun erst einmal ruhen. Außerdem ist zwischen der Ukraine und Russland ein Austausch von je 1000 Gefangenen geplant.
1: Bei der gesetzlichen Pflegeversicherung ist ja eine Reform geplant. Gesundheitsministerin Waken hat nun weitere Details genannt. Sie kündigte in der Rheinischen Post Einschnitte an. Mehr von Lukas Auer.
3: Seit Jahren überstiegen die Ausgaben die Einnahmen. Die Folge sind Milliardendefizite. Nächstes Jahr werden laut Waken 7,5 Milliarden Euro fehlen, im Jahr drauf sogar 15 Milliarden. Deshalb will die Gesundheitsministerin reagieren und unter anderem Gutverdiener stärker belasten. Die Beitragsbemessungsgrenze für die Pflegeversicherung soll steigen. Waken schloss aus, Pflegegrade zu streichen. Die Vorgaben sollen aber strenger werden.
1: Nach einem Überfall in Sinzig in Rheinland-Pfalz läuft die Fahndung. Die Täter haben gestern Morgen vor einer Bank einen Geldboten überfallen und Bargeld erbeutet. 2 Menschen sperrten sie in den Tresorraum der Bank. Spezialkräfte befreiten sie unverletzt. Von den Tätern fehlt jede Spur.
3: Wollen aber strenger werden.
1: Nach einem Überfall in Sinzig in Rheinland-Pfalz läuft die Fahndung. Die Täter haben gestern Morgen vor einer Bank einen Geldboten überfallen und Bargeld erbeutet. 2 Menschen sperrten sie in den Tresorraum der Bank. Spezialkräfte befreiten sie unverletzt. Von den Tätern fehlt jede Spur. Reißt euch

0: gegenseitig zu blockieren, sagte er der Neuen Osnabrücker Zeitung. Bis zu 20 Millionen Passagiere könnten in diesem Sommer von Flugstreichungen betroffen sein. Schuld sind die hohen Kerosinpreise, so der Chef des Flughafenverbandes ADV Beisel in der Welt am Sonntag. Vor allem bei Billig-Airlines und kleineren Urlaubszielen dürfte gestrichen werden.
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Ach, diese Stimme. Das kann natürlich nur eine Band sein, nämlich natürlich The No Twist mit One with the Freaks von ihrem für mich besten Album Neon Golden. Aber die Diskussionsrunde wollen wir jetzt gar nicht aufmachen. Ihr habt vielleicht schon gehört, wir haben euch den Film Nürnberg über die Nürnberger Prozesse ans Herz gelegt und wie gesagt, wir wollen das ganze Thema jetzt heute noch ein bisschen vertiefen, denn mein Kollege Matti Geier, der hat wieder einen Zeitzeugen getroffen, nämlich die Großnichte von Hermann Göring. Was er mit ihr besprochen hat, das erfahrt er gleich in 20 Minuten, denn ein paar Auszüge aus dem Interview hören wir uns hier gleich nochmal an. Lücke Lee liegt auf mit Lucky Again. Ich finde ja richtig tolle Popnummern immer. Wie sie das wohl macht?

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0: Ich habe ja eine große Schwester, ja, mag man gar nicht, ne, bei so einem alten Herrn. Nein, und die hat eine tolle Plattensammlung gehabt, die war dann in der Schule und dann bin ich immer rüber, weil ich in München nicht so lange Schule hatte und habe mir die dann immer ausgeliehen. Ja, ja, Schallplatten ausleihen an 9-jährige jüngere Geschwister, macht das nicht. Es war auch nicht freiwillig.
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0: Die kommt von der britischen Musikerin mit dem Namen Suki Waterhouse, Back in Love. Also sie ist wieder heftig verliebt. Ja, das passt ja zur frühlingshaften Wetterlage.

Euch einen wunderbaren Nachmittag hier bei uns im Flux FM Programm und ihr genießt hoffentlich so richtig eure Saturday Vibes. Also ich finde Samstag irgendwie habe ich eine ganz positive Grundstimmung. Die können wir jetzt aber ein bisschen ändern. Nein, wollen wir natürlich gar nicht. Wir wollen euch jetzt ein bisschen vielleicht so introvertierter draufbringen mit James Blake und seinem neuen Song Loading.

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0: Bad Bunny. Ja, den haben wir hier gehört. Ja, wie ist das eigentlich so, wenn man so ein Kind ist von einem, ja, wirklich Verbrecher? Ja, das haben wir herausgefunden, beziehungsweise mein Kollege und auch Geschichtsprofessor, sage ich schon fast, unser History-Experte Matti Geier.
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0: Gerade in den Kinos angelaufen, große Hollywood-Verfilmung der Nürnberger Prozesse. Film heißt auch Nürnberg mit Russell Crowe. Und FluxFM-Redakteur Matti Geier, der interviewt ja regelmäßig Menschen mit außergewöhnlichen Biografien. Und für diese Folge hat er mit Bettina Göring gesprochen. Sie ist die Großnichte von Hermann Göring. Ja, wie lebt es sich mit so einer Familiengeschichte und inwieweit prägt das auch Generationen später noch? Ihr hört jetzt einen Ausschnitt aus dem Gespräch.
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2: Ihr Großonkel war Hermann Göring, einer der berüchtigsten und berühmtesten, kaltherzigsten Nazis, aber es geht ja jetzt erstmal um Sie. Trotzdem stand und steht Ihr Leben irgendwie immer im Schatten des Großonkels. Wann? Aber wir fangen von vorne an. Wann wurden Sie geboren und was wussten Sie über ihn als kleines Mädchen?
3: Okay, also ich bin 56 geboren. Und ich habe gute Sachen erfahren von meinem Vater und Großmutter über ihn, dass er ein Flieger war und dass er im Ersten Weltkrieg ein Fliegerheld war. Und mein Vater hat ja auch geflogen und seine Brüder. Also das kam dann also so als positiv rüber, dass er auch sonst irgendwie wichtig war, war so vielleicht dabei, aber man wusste sonst nichts. Und das kam dann erst raus, als die Dokumentation ins Fernsehen kam über Auschwitz. War wahrscheinlich so 67 oder so. Die Großmutter, die ist zu uns gezogen, die hat davor auf diesem Hof gewohnt. Wir haben uns das angeguckt, mein Bruder und ich, war nachmittags und die saß auf dem Sofa hinter uns und hat das kommentiert und sagt, das ist alles Lüge, ist alles Lüge. Wir waren schockiert, wie man nur schockiert sein kann, wenn man sich dieses anguckt. Also es ist ja so erschreckend und mein Bruder hat einen Holzschuh auf meine Großmutter geworfen.
2: Oh Gott.
3: Dann so langsam und dann haben wir angefangen, Fragen zu stellen. Dann kam das alles raus. Ne?
2: Ich frage mich auch gerade, die Hermann Göring und auch seine Verwandtschaft, die haben sich ja einiges zusammengeklaut im Dritten Reich.
3: Ja, vor allem er, ja.
2: Ja.
3: Ja, dies ist dann, als sie zu uns gezogen ist, sind dann zwei Möbelstücke, die waren unglaublich, sind bei uns gelandet. Das eine war ein Meisterstück aus dem 16. Jahrhundert, aus Ebenholz mit 150 geschnitzten Teilen. Das war ein unglaubliches Teil. Tolle Dinge. Die hat dann mein Vater, bevor er gestorben ist, der ist ziemlich früh gestorben, hat er die verkauft. Und hat seine Schulden getilgt auf die Art und das war uns super recht, weil da wussten wir dann schon, wo das Zeug herkam und wollten nichts damit zu tun haben. Ne?
2: Man hört es schon ein bisschen an dem Englischen hin und wieder, dass Sie ja dann später Deutschland verlassen haben, aber das erste Mal von zu Hause weg sind Sie ja mit 13.
3: Das ist richtig,
2: wieso?
3: Ja.
2: Wieso, was da passiert?
3: Ja, da habe ich mich mit meinem Vater, ich habe ihn angegriffen, erstmal verbal und habe ihm seine ganze, wo er herkam, seine ganze Herkunft an den Kopf geschmissen und wie er sich verhalten hat. Da hat sich dieser Teil von ihm, dieser Upper Class, diese Einstellung, das kam immer mehr raus. Ne? Und da habe ich ihm das an den Kopf geschmissen, dass er ein Sucker war. Ich kann mich jetzt gar nicht mehr an die ganzen Worte erinnern, aber ich habe das so klar ihm an den Kopf geschmissen, dass er mir eine runtergehauen hat. Und dann bin ich abgehauen.
2: Oh je.
3: Ja, so war das. Ja, es war böse.
2: Das hatte gar nicht so viel damit zu tun mit der Vergangenheit. Das hatte eher damit zu tun mit Ständen und
3: ja, aber das ist Teil davon. Ja. Das ist Teil davon.
2: Ja, und dann kam noch eine riesige Entscheidung in Ihrem Leben, weil Sie haben sich entschieden, sich sterilisieren zu lassen.
3: Ja.
2: Und sind Sie in Ihrer Familie auch nicht die Einzige, die das gemacht hat? Ne?
3: Nein, da gibt es einige. Also,
2: aber bei Ihnen war es wirklich so, wie gesagt, wir wollen diese Linie aussterben lassen.
3: Ja, also das spielte ganz bestimmt mit rein und mein Bruder hat das auch so ausgedrückt. Ich habe dann erstmal gewartet und habe das ein paar Jahre später gemacht, da war ich 30.
2: Und wenn Sie heute auf die Welt schauen und Nachrichten lesen, haben Sie irgendwas, was Sie sich wünschen oder noch loswerden wollen mit Ihrer Familiengeschichte, noch mit diesem Hintergrund auch?
3: Ich wünsche, dass Trump, die Parallelen könnten gar nicht mehr sein, der ist ja auch ein Raffer. Wie es nur geht, alles muss Gold sein und so viel, wie es nur geht. Also Das macht mir Angst. Und von daher wünsche ich mir, dass, was wir gelernt haben von den Nazis, dass wir das als Lesson nehmen und nicht wieder dieselben Kram machen, ne? Wie AfD in Deutschland oder in, es wird ja auch immer mehr, ne? Ja, es ist erschreckend.
0: 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The Go-Betweens liegen auf mit Streets of Your Town.

Das ist doch die Band von diesem berühmten Songschreiber hier, der auch schon für Taylor Swift und so, genau. Jack Antonoff, genau, und seine Band Bleachers. Ja, mit der Band Bleachers hat er einiges vor, wird in wenigen Tagen ein Album veröffentlichen und im Herbst spielt er gleich auch mal 2 Shows in der Columbia-Halle, nämlich am 9. und 10. November, präsentiert von Flux FM. Also, ja, könnt ihr bestimmt dann auch Gästelistenplätze gewinnen, ihr kennt uns ja. Cousins, ja, Cousinen sind sie, Cousins like shit sogar.

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1: Oh Mist, Muttertag und ich habe noch nicht mal einen Blumenstrauß und eine Karte kann man ja auch nicht mehr schreiben bis morgen, aber ihr könnt jetzt noch ganz schnell was machen und was starten, nämlich uns einen schönen Muttertagsgruß via Flux Sprachnachricht schicken oder via Flux Music App. Ja, ja, einfach tippen oder sprechen, wir hören uns das Ganze auf jeden Fall an und wenn euch noch ein Musikwunsch dazu einfällt, spielen wir den sogar auch morgen, nämlich am 10. Mai am Muttertag, so ist es.

Judith, aber nicht irgendeine, sondern Holofernes natürlich. 30 Jahre gibt's jetzt Get Well Soon schon, beziehungsweise Konstantin Gropper als Bühnenmensch, und das feiert er mit einem neuen Album, das so auch ein bisschen zu seinen Wurzeln zurückgeht, wo er damals angefangen hat. Get Well Soon, neue Single heißt Okay.

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2: Im Studio Nanju Kuhlmann. Schönen guten Tag. 3 Tage wollen die Ukraine und Russland auf gegenseitige Angriffe verzichten. Beide Seiten bestätigen, dass eine Feuerpause gilt. Zuletzt hatte es noch gegenseitige Drohungen gegeben, auch mit Blick auf die Militärparade in Moskau heute. Imme Karsten.
3: Ja, und so sind auf dem Roten Platz in Moskau bei der großen Parade heute auch zum Beispiel keine Panzer unterwegs gewesen. Jedes Jahr erinnert Russland ja mit der Parade an den Sieg über Nazi-Deutschland im Zweiten Weltkrieg. In diesem Jahr fiel es nun eben nicht ganz so martialisch mit großem Kriegsgerät aus. Bis Montag sollen die Waffen nun erst einmal ruhen. Außerdem ist zwischen der Ukraine und Russland ein Austausch von je 1000 Gefangenen geplant.
2: Grüne und CDU in Baden-Württemberg haben den gemeinsamen Koalitionsvertrag abgenickt. Auf Parteitagen wurde jeweils darüber abgestimmt. Damit ist der Weg für eine neue grün-schwarze Landesregierung frei. Am Mittwoch soll Cem Özdemir dann zum neuen Ministerpräsidenten und damit Nachfolger von Winfried Kretschmann gewählt werden. Reißt euch endlich zusammen. Mit diesen Worten ruft der Präsident des Deutschen Landkreistags, Achim Brötel, die Bundesregierung zu mehr Geschlossenheit auf. Mehr dazu von Imme Karsten.
3: Angesichts steigender Umfragewerte der AfD warnt Brötel in der Neuen Osnabrücker Zeitung vor wachsender Unzufriedenheit in der Bevölkerung. Die Regierung müsse endlich gemeinsam handeln, statt sich gegenseitig auszubremsen. Er spricht von einer enttäuschten Wählerschaft und fordert von der Bundesregierung dringend Reformen und weniger Streit innerhalb der Koalition. Es gehe inzwischen um den Fortbestand dessen, für das unsere Eltern und Großeltern gekämpft haben, so Brötel.
2: Ungarn hat nun auch offiziell einen neuen Regierungschef. Das Parlament in Budapest hat Péter Modrzej zum neuen Ministerpräsidenten gewählt. Modrzej will die Beziehungen zur EU deutlich verbessern. Damit endet die lange Regierungszeit des prorussischen Ministerpräsidenten Viktor Orbán. Mit dem Zug von Berlin aus über Hamburg direkt nach Osten hat nun auch offiziell einen neuen Regierungschef. Das Parlament in Budapest hat Péter Modrzej zum neuen Ministerpräsidenten gewählt. Modrzej will die Beziehungen zur EU deutlich verbessern. Damit endet die lange Regierungszeit des prorussischen Ministerpräsidenten Viktor Orbán. Mit dem Zug von Berlin aus über Hamburg direkt nach Oslo.

Superstar-mäßig. Harry Styles, ja, alle wollen jetzt gar nicht mehr zu seinen Konzerten, habe ich in der letzten Woche gelesen. Denn viele von diesen Tickets gehen gerade wieder in den Resale. Denn Harry Styles, der macht ja so eine Art Residency, also mehrere Konzerte in bestimmten Städten. Und jetzt kommen die Leute langsam darauf, dass das ganz schön teuer ist. Da mal eben so ein Wochenende mit Anreise und Hotel und Harry Styles Tickets können sich viele einfach nicht mehr leisten. Ja, einfach mit dem Preis runtergehen oder wieder die Mucke machen, die er früher gemacht hat. Denn ich bin mir nicht sicher, ob alle da so mit hingehen, Harry Styles und seinem neuen Disco-Sound. Naja gut, wir hören American Girls von Harry Styles. Denn ihr sollt ja nicht nur den Berliner Underground mit uns hier auf jeden Fall kennenlernen, sondern natürlich auch ein bisschen große Stars abgreifen.

und Dara Karma mit One Last Night on This Earth. Ja, tschüss dann mal. Sie kommen wieder nach Berlin, werden sogar noch ein Album im Sommer veröffentlichen. Sunshine heißt es, die wunderbare Funk-Combo Jungle aus London. Ja, spielen im November in Berlin, genau, ihr neues Album kommt im August. Ja, da können wir dann auch nochmal drüber reden, aber jetzt freuen wir uns erstmal an mit Carry On, der Vorab-Single.

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0: Ach, schöne alte Songs von Hot Chip. Ja, alt darf man ruhig sagen. Das Stück ist ja mittlerweile 17 Jahre jung. One Life Stand. Aber wir frönen nicht nur der alten, sondern natürlich auch der ganz aktuellen Musik.
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0: Die nächste Band kommt aus Brighton, aus Großbritannien, und sie beackern das Genre des Wonky Pop. Ja, und Wonky Pop ist vor allem in Großbritannien ein Wort, so was so Ende der Nullerjahre ganz in Mode war, vor allem natürlich von der Musikpresse, und das beschreibt so einen schrulligen, eingängigen Pop. Ja, und mittlerweile sollen sie sich davon auch ein bisschen distanziert haben, aber diese Roots, die behalten sie noch. Um wen geht's eigentlich? Um Lime Garden. Cross My Heart. Wonky Pop. Ja.

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Jetzt kommt eine Band aus einem Neuköllner Kabuff. Jawohl, Schramm heißen sie. Machen sehr schön Postpunk. Tanzbar ist das Ganze auch noch. Ein bisschen Wave ist auch noch drin. Also hier sind sie. Schramm mit Tagesschmelzen.

0: Schramm, ein Neuzugang in unserer Playlist mit Tage schmelzen. Ja, wenn man so durch Berlin läuft, sieht man überall so Wahlplakate. Ist denn schon Wahl? Nee.
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0: Denn ziemlich viele Parteiplakate, die prägen zurzeit das Stadtbild. Mit der Wahl zum Abgeordnetenhaus im September haben die jetzt aber gar nichts zu tun. Zumindest offiziell. Viele fragen sich, ist das jetzt legitim? Eigentlich dürfen ja Parteien erst wenige Wochen vor einer Wahl ihre Plakate aufhängen. Dass das jetzt schon plakatiert wird, liegt an der Unterschriftensammlung der Initiative Berlin autofrei. Und laut Berlins Landeswahlleiter Stefan Bröchler ist es den Parteien erlaubt, hierzu Stellung zu beziehen. Und das mit sehr viel Spielraum.
2: Das Verwaltungsgericht Berlin hat hier ausdrücklich in seine Entscheidung auch reingeschrieben, hier gilt eine großzügige Gesamtbetrachtung. Und die Parteien möchten im Grunde zwei Fliegen mit einer Klappe schlagen. Auf der einen Seite, dass sie sich positionieren zur Volksbefragung, zum anderen aber auch, dass sie im Blick auf die Wahlen zum Abgeordnetenhaus und den BVV sich eben auch schon präsentieren wollen als Parteien. Also das ist ein bisschen so eine Grauzone.
0: Wer sich die Plakate anschaut, der merkt schnell, dass es jetzt nicht nur um das Thema Autoverbot geht. Oft werden vor allem die Gesichter der PolitikerInnen gezeigt, die so in ein paar Monaten gewählt werden wollen. Das sei durchaus legitim, sagt Bröchler. Ein paar Vorgaben für die Plakate gäbe es aber.
2: Wenn die Schrift so groß ist, dass man mit der Lupe dran gehen muss, um erkennen zu können, wo der Bezug ist, das wäre sicherlich eine Überschreitung. Oder wenn auf so einem Plakat stehen würde, wählen Sie am 20. September Herrn Müller oder Frau Meier. Aber die Parteien haben hier viel Gestaltungsmöglichkeiten. Und wenn wir uns die Plakate auch anschaut in der Stadt, dann sehen wir auch von gut erkennbar bis, da muss man schon zwei- oder dreimal hinschauen.
0: Bevor die Plakate ausgehängt werden, gibt es jetzt keine Überprüfung. Wer eines entdeckt, das gegen die Vorgaben verstößt, kann es aber melden.
2: Zuständig ist hier die Senatsverwaltung für Mobilität, Verkehr, Klimaschutz und Umwelt. Aber es gibt keinen TÜV dafür und keine Instanz, wo man sagen kann, also das ist jetzt richtig oder das ist falsch. Sondern wie gesagt, die Parteien haben hier einen Auslegungsspielraum. Die Bürgerinnen und Bürger können sich natürlich an die entsprechende Senatsverwaltung wenden und sozusagen sich dort beschweren. Das ist natürlich eine Möglichkeit, eine Sache des Landeswahlleiters ist es in der Tat nicht.
0: Sagte Berlins Landeswahlleiter, Professor Dr. Stefan Bröchler. Das ganze Interview findet ihr auf fluxfm.de oder in unserer Flux Music App.

ist wie so leckeres Gebäck von Tante Ursel, ne? Schmeckt immer zu jeder Jahreszeit. The Shins mit New Slang. Unsere Künstlerin der Saison, viele feiern sie ja ab aus der Musikredaktion, die Holly Humberstone. Naja, die mögen wir sehr. Ihr Album haben wir schon abgefeiert und jetzt freuen wir uns auch alle auf den 27.09. Da spielt sie nämlich im Arena-Gelände. Holly Humberstone, hier ist sie mit Die Happy.

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0: Billy Nomades mit Blue Bones. Was ist günstiger, als einen Blumenstrauß seiner Mutter morgen zum Muttertag zu schenken? Ich habe mich nachgeguckt, ist gar nicht so günstig. Aber ich habe hier was Günstiges.
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0: Ihr müsst einfach uns eine Sprachnachricht schicken. Ganz easy geht das via fluxfm.de oder natürlich auch unserer Flux Music App. Und da könnt ihr dann eurer Mama zum Muttertag alles Gute wünschen, mal sagen, was gut und schlecht lief und euch natürlich auch noch einen Song wünschen. Schnell daher damit, damit wir das dann morgen im Tag verteilt beim Muttertag spielen können. So, und da ich Vater bin und mir jetzt auch mal einen Musikwunsch gönne, spiele ich jetzt einfach mal Radiohead mit Karma Police, einem meiner Lieblingssongs. Euch einen ganz feinen Nachmittag.

Das Projekt von Tom Rowlands, von den Chemical Brothers und der Künstlerin Aurora. Tomorrow nennen sie sich. Somewhere Else finde ich sehr, sehr gute, ja, kontemporäre Popmusik, die da abliefern. In einer halben Stunde schauen wir ja mal, oder besser gesagt, hören wir mal rein in ein Album von kanadischen Indie-Helden. Wer könnte das denn sein? Broken Social Scene. Ihr neues Album ist rausgekommen gestern. Hören wir natürlich nochmal rein, denn es ist bei uns Album der Woche geworden. Chugga Wing.

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2: Im Studio Nanju Kuhlmann. Schönen guten Tag. Russland und die Ukraine wollen ab heute für 3 Tage die Kämpfe pausieren. Außerdem sollen jeweils 1.000 Gefangene ausgetauscht werden. Zuvor hatte es noch Drohungen rund um die Militärparade in Moskau gegeben, mit der Russland an den Sieg über Nazi-Deutschland im Zweiten Weltkrieg erinnert. Der Sicherheitsexperte Nico Lange sagte bei Welt:
3: Das ist eine Gesellschaft, die durch und durch militarisiert wird von oben und wo ja ganz gezielt jetzt seit 2022 Wladimir Putin versucht, den großen Vaterländischen Krieg, das war ja die Verteidigung der Sowjetunion, nicht Russland, sondern der Sowjetunion gegen den Angriff Hitlers, der versucht das jetzt für Russland zu vereinnahmen und sagt im Grunde, der Angriff auf die Ukraine ist das gleiche wie der große Vaterländische Krieg, die Verteidigung der Sowjetunion.
2: Grüne und CDU in Baden-Württemberg haben den gemeinsamen Koalitionsvertrag abgenickt. Auf Parteitagen wurde jeweils darüber abgestimmt. Damit ist der Weg für eine neue grün-schwarze Landesregierung frei. Am Mittwoch soll Cem Özdemir dann zum neuen Ministerpräsidenten und damit Nachfolger von Winfried Kretschmann gewählt werden. Bei der gesetzlichen Pflegeversicherung ist ja eine Reform geplant. Gesundheitsministerin Waken hat nun weitere Details genannt. Sie kündigte in der Rheinischen Post Einschnitte an. Mehr von Lukas Auer.
4: Seit Jahren überstiegen die Ausgaben die Einnahmen. Die Folge sind Milliardendefizite. Nächstes Jahr werden laut Waken 7,5 Milliarden Euro fehlen, im Jahr drauf sogar 15 Milliarden. Deshalb will die Gesundheitsministerin reagieren und unter anderem Gutverdiener stärker belasten. Die Beitragsbemessungsgrenze für die Pflegeversicherung soll steigen. Waken schloss aus, Pflegegrade zu streichen. Die Vorgaben sollen aber strenger werden.
2: Reißt euch endlich zusammen, das sagt der Präsident des Deutschen Landkreistags Brödel und meint die Bundesregierung. Angesichts steigender Umfragewerte der AfD warnt er vor wachsender Unzufriedenheit der Deutschen. Die Regierung müsse geschlossen handeln, statt sich gegenseitig zu blockieren, sagte er der Neuen Osnabrücker Zeitung. Bis zu 20 Millionen Passagiere, sagt Brödel und meint die Bundesregierung. Angesichts steigender Umfragewerte der AfD warnt er vor wachsender Unzufriedenheit der Deutschen. Die Regierung müsse geschlossen handeln, statt sich gegenseitig zu blockieren, sagte er der Neuen Osnabrücker Zeitung. Bis zu 20 Millionen Passagiere könnten in diesem Sommer von Flugstreichungen betroffen sein.

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1: Ist doch ganz in Ordnung. Ich finde, so einen Samstag kann man doch eigentlich ganz gut mit arbeiten. Nee, jetzt gibt's was für Nostalgiker wie mich. Genau, nämlich Tokotronic. Ja, eine Band, die so lange da ist, wie ich denken kann und hoffentlich auch noch lange weitermacht. Hier sind sie mit Electric Guitar. Euch einen feinen späten Nachmittag hier im Flux FM-Programm.

Jordan Rakey mit Easy to Love. Ja, ja, klar. Ich mag so Soul, mag ich ganz gerne. Ich mag auch gerne Bossa Nova und ich mag vor allem natürlich auch elektronische Musik. Und wenn ihr die mal braucht und nicht nur abends kredenzt bekommen möchtet, hier auf der Antenne, sondern immer so zu mithaben haben möchtet, dann meine Empfehlung natürlich der Club Sandwich Channel. Findet ihr in der Flux Music App als ja, eigenständigen Channel, immer frisch bestückt und immer dann da, wenn man ihn gerade braucht. Und da laufen dann auch so schöne Stückchen wie dieses hier. Trente Möller mit Moan. Und in einer Stunde sind wir natürlich auch schon mittendrin im elektronischen Abend mit Jola Jordans.

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1: Neue Musik, mal wieder was aus Irland. Daher kommen nämlich Florence Road. Meine Kollegin Selina, die war vor ein paar Tagen auf dem Konzert, sagte, mega Band, total toll und vor allem auch sympathisch. Sie hat sie nämlich getroffen. Und was machen sie für eine Musik? So eine hier, wie Hanging Out to Dry. Ein tolles Stück von ihrem aktuellen Album.

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1: Das Album der Woche führt uns nach Kanada, nach Toronto. Denn 9 Jahre nach ihrem letzten Lebenszeichen melden sich Broken Social Scene zurück. Ihr neues Werk heißt Remember the Humans. Und es ist jetzt mehr als nur eine Platte. Es soll ein Manifest sein für das Analoge in einer digitalen Welt. Wie revolutionär. Daniel Meinl, der weiß mehr darüber, hat sich nämlich mit dem Kopf der Band Kevin Drew ein bisschen unterhalten.
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3: Das kanadische Toronto im Jahr 2026 scheint wieder der Nabel der Indie-Welt zu sein. Erst vergangene Woche lieferten Metric ein neues, fantastisches Album ab. Jetzt folgt am Freitag das große Comeback der Band, die vor 30 Jahren den Weg für Acts wie eben Metric oder Stars ebnet. Broken Social Scene. Dass Metric-Frontfrau Emily Haynes selbst aus diesem Kollektiv stammt, zeigt, hier kommt die Familie in gewisser Weise wieder zusammen. Nach 10 Jahren Stille ist die Combo um Kevin Drew mit Remember the Humans zurück und damit auch Produzent David Neufeld, der Architekt ihres legendären Sounds. Dabei haben zahlreiche Rückschläge dazu geführt, dass letztendlich wieder alle im Studio gelandet sind.
4: Ich glaube nicht, dass wir den Zeitablauf all dessen kontrollieren können, aber ich glaube, dass wir unser Leben in Schleifen leben. Das Alter verläuft nicht in Schleifen, das Alter verläuft linear. Und wir haben viele Menschen verloren. Wir haben Familienangehörige und Eltern verloren. Und die Tragödien und die Erfolge bestimmen gewissermaßen, wann man gemeinsam ins Studio geht. Together.

0: Diese lineare Linie, von der Kevin Drew spricht, das Altern, der Verlust der Eltern, die gemeinsame Trauer, ist der Motor von Remember the Humans. Während die Musikwelt heute oft nach perfekter, glattpolierter digitaler Klarheit strebt, werfen sich Broken Social Scene voller Elan ins Unperfekte. Sie lassen Fehler zu und die Band im Hintergrund atmen. Ein bewusster Gegenentwurf zur sterilen Produktion von Algorithmen und künstlicher Intelligenz, meint Kevin Drew.
1: Wir wollten gewissermaßen den Aspekt darstellen, dass der menschliche Geist sich nicht von Nullen und Einsen beherrschen lässt. Allerdings leben wir in einer Zeit, in der wir ständig reagieren, ständig in der Defensive sind und ständig von der Angst umgeben sind, ausgelöscht zu werden. Und daran wollten wir uns einfach nicht beteiligen. Also haben wir das Album Remember the Humans genannt, als eine Art KI-Widerspruch zu unserem Album You Forgot It in People.

0: Was als Insider-Witz über den Titel ihres Klassikers von 2002 beginnt, wird zur Mission. Musik als Beweis für die menschliche Existenz. In den dichten Arrangements, in denen plötzlich Stimmen von Weggefährtinnen wie Feist auftauchen, wird das Album zu einem großen analogen Spielplatz. Alles mit dem Ziel, uns daran zu erinnern, dass wir eben keine Einsen und Nullen sind.
1: Das neue Album von Broken Shows Will Seen erscheint am Freitag, also gestern. Und wir hatten es schon vorher als Album der Woche ausgerufen. Das machen wir nicht so oft. Also, ihr könnt jetzt gerne auch mal reinlauschen. Ah, Moment. Ihr könnt auch die Platte gewinnen. Das wollte ich euch doch noch sagen. Und natürlich auch Gästelisten für die Show. Einfach auf fluxfm.de gehen und da den Broken Social Scene Artikel anklicken. So, jetzt hören wir sie mit Life Within the Ground. Broken Social Scene. Bitteschön.

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0: Manche denken ja, es wäre Hildegard Knef. Nee, aber Sophia Kennedy kann auch ganz schön so einen Chanson singen, wie diesen hier, Schenke mir ein. Und morgen, ja, geben wir einen aus.
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0: 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Ganz einfach geht das. Ihr sprecht einfach eine tolle Sprachnachricht in unsere Flux Music App oder ihr könnt es auch, glaube ich, via FluxFM.de machen, aber ich benutze immer die App. Ja, und dann schickt einen schönen musikalischen Gruß an eure Mutter raus. Und morgen im ganzen Tag verteilt spielen wir dann diese Wünsche. Jawohl. Also ganz einfach mitmachen und ist auch viel, viel günstiger als jetzt irgendwie hinfahren oder irgendwie so einen Blumenstrauß bestellen oder Schokolade oder

Aber bitte die Sonnencreme und die Brille nicht vergessen. Into the Sun von Robin. Ich guck mal, ob ich die auch noch finde. Euch auf jeden Fall jetzt hier einen schönen Abend mit Ola Leordans und später auch noch mit dem Sascha Schlegel. Elektronische Musik bis weit nach Mitternacht gibt's jetzt, denn es ist ja Wochenende. Habt ein schönes. Mein Name ist Matti Weck. Bye bye. Bis bald.

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2: Im Studio Nanju Kuhlmann. Schönen guten Abend. 3 Tage wollen die Ukraine und Russland auf gegenseitige Angriffe verzichten. Beide Seiten bestätigen, dass eine Feuerpause gilt. Zuletzt hatte es noch gegenseitige Drohungen gegeben, auch mit Blick auf die Militärparade in Moskau heute. Imme Karsten.
3: Ja, und so sind auf dem Roten Platz in Moskau bei der großen Parade heute auch zum Beispiel keine Panzer unterwegs gewesen. Jedes Jahr erinnert Russland ja mit der Parade an den Sieg über Nazi-Deutschland im Zweiten Weltkrieg. In diesem Jahr fiel es nun eben nicht ganz so martialisch mit großem Kriegsgerät aus. Bis Montag sollen die Waffen nun erst einmal ruhen. Außerdem ist zwischen der Ukraine und Russland ein Austausch von je 1000 Gefangenen geplant.
2: Grüne und CDU in Baden-Württemberg haben den gemeinsamen Koalitionsvertrag abgenickt. Auf Parteitagen wurde jeweils darüber abgestimmt. Damit ist der Weg für eine neue grün-schwarze Landesregierung frei. Am Mittwoch soll Cem Özdemir dann zum neuen Ministerpräsidenten und damit Nachfolger von Winfried Kretschmann gewählt werden. Reißt euch endlich zusammen. Mit diesen Worten ruft der Präsident des Deutschen Landkreistags, Achim Brötel, die Bundesregierung zu mehr Geschlossenheit auf. Mehr dazu von Imme Karsten.
3: Angesichts steigender Umfragewerte der AfD warnt Brötel in der Neuen Osnabrücker Zeitung vor wachsender Unzufriedenheit in der Bevölkerung. Die Regierung müsse endlich gemeinsam handeln, statt sich gegenseitig auszubremsen. Er spricht von einer enttäuschten Wählerschaft und fordert von der Bundesregierung dringend Reformen und weniger Streit innerhalb der Koalition. Es gehe inzwischen um den Fortbestand dessen, für das unsere Eltern und Großeltern gekämpft haben, so Brötel.
2: Ungarn hat nun auch offiziell einen neuen Regierungschef. Das Parlament in Budapest hat Peter Modzsor zum neuen Ministerpräsidenten gewählt. Modzsor will die Beziehungen zur EU deutlich verbessern. Damit endet die lange Regierungszeit des prorussischen Ministerpräsidenten Viktor Orban. Die Ergebnisse in der Fußball-Bundesliga: Stuttgart-Leverkusen 3:1, Hoffenheim-Bremen 1:0, Leipzig-St. Pauli 2:1. Leipzig ist damit für die Champions League qualifiziert. Und Augsburg-Gladbach 3:1.
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4: 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Mein Name ist Jola Jordans. Ich nehme euch mit in die neue Stunde um 6:15 mit Frank Moody und Treat Yourself.

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Flux FM von Night Tapes bzw. Cryptogram hat sich den Track geschnappt und nochmal neu interpretiert bzw. geremixed. Drifting auf Flux FM an diesem Samstag. Ihr kennt ja bestimmt alle noch das legendäre Watergate. Der Watergate Club, der Ende 2024 bzw. mit der legendären Silvesterparty zum Jahr 2025 seine Türen für immer geschlossen hat. Das Watergate hat wirklich Clubgeschichte geschrieben. In Berlin war eine Institution. Ich war auch sehr gerne mal dort. Es gab da auch immer schön so Sonntag tagsüber so Trance-Partys. Da bin ich öfter mal gewesen. Ja, und das Watergate konnte es aber doch dann nicht so ganz sein lassen und hat sich überlegt, dass sie jetzt trotzdem weitermachen mit Open Airs. Das haben sie jetzt im vergangenen Jahr schon gemacht und auch in diesem Jahr gibt es wieder Watergate Open Airs am Sage Beach. Das ist ja hier unten die superschöne Location auf der Köpenicker Straße, schön zentral gelegen und eben für den Sommer vor allem wunderbar, um dort tagsüber zu feiern. Es gab jetzt schon ein erstes Open Air und es geht jetzt auch bald weiter. Am 23. Mai, da ist nämlich Sven Fett zum Beispiel dabei beim Watergate Open Air. Dann gibt es aber auch noch am 30. Mai tagsüber ein Daytime Open Air mit Chris Luno und noch viele, viele mehr. Guckt am besten einfach mal auf water-gate.de, da gibt es alle Infos. 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Ich habe jetzt mal einen Track rausgesucht, um euch schon mal einzustimmen auf den Tag mit Chris Luno mit seinem Track Beam Up.

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Make It Out von Craig Z auf Flux FM an diesem Samstagabend. Ich hoffe, ihr hattet alle ein schönes Wochenende bisher. Der ein oder andere macht sich jetzt bestimmt auch wieder fertig für die nächste Party oder um irgendwo anstoßen zu gehen, vielleicht für einen Geburtstag. Vielleicht geht ihr aber auch einfach nur noch ein bisschen raus. Wir liefern auf jeden Fall den passenden Soundtrack. Und der kommt jetzt dieses Mal von Philipp Wolf. Der hat nämlich einen neuen Track produziert. Den wollen wir euch mit auf den Weg geben. Für euch Fast Forward.

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0: Nimino und Manta mit Better auf Flux FM an diesem Samstagabend. Jetzt wird es ein bisschen kultiger und wir springen mitten rein in die europäische Clubszene der 80er Jahre oder auch die Frankfurter Clubszene der 80er Jahre. Die ganze Woche in der elektronischen Abendsendung nehme ich euch ja mit in ein Jahrzehnt, das schon eine Weile her ist, aber wo eben ganz viel passiert ist auch in der elektronischen Musikwelt. Da dachte ich, kann man doch mal einen kleinen Ausflug machen und hier einige Tracks und Artists vorstellen, die den Sound der Zeit eben auch mitgeprägt haben. Und ein Track, der damals auf den Tanzflächen komplett eingeschlagen hat, war Electric Salsa Baba Baba von Off, was ein Musikprojekt ist rund um den späteren Techno-Star Sven Väth. Der Song kam 86 raus, also in einer Zeit, in der elektronische Musik ja also einen ziemlichen Aufschwung auch erlebt hat und die Clubs in Europa komplett überschwemmt waren eben auch mit Leuten, die Bock hatten auf diesen Sound. Und das Spannendere daran ist, Electric Salsa war auch alles gleichzeitig. Ein bisschen Synthpop, ein bisschen New Beat, dann aber auch schon so ging's in die Clubmusik. Und dazu eben dann diese legendäre Baba-Baba-Hook. Ich kann es jetzt nicht so gut nachmachen, werdet aber ihr dann ja auch gleich hören. Oder ihr erinnert euch ja sogar selbst vielleicht an diesen legendären Track von Sven Väth bzw. dem Musikprojekt Off mit Electric Salsa Baba-Baba.
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2: Im Studio Nanju Kuhlmann. Schönen guten Abend. 3 Tage wollen die Ukraine und Russland auf gegenseitige Angriffe verzichten. Beide Seiten bestätigen, dass eine Feuerpause gilt. Zuletzt hatte es noch gegenseitige Drohungen gegeben, auch mit Blick auf die Militärparade in Moskau heute. Imme Karsten.
3: Ja, und so sind auf dem Roten Platz in Moskau bei der großen Parade heute auch zum Beispiel keine Panzer unterwegs gewesen. Jedes Jahr erinnert Russland ja mit der Parade an den Sieg über Nazi-Deutschland im Zweiten Weltkrieg. In diesem Jahr fiel es nun eben nicht ganz so martialisch mit großem Kriegsgerät aus. Bis Montag sollen die Waffen nun erst einmal ruhen. Außerdem ist zwischen der Ukraine und Russland ein Austausch von je 1000 Gefangenen geplant.
2: Grüne und CDU in Baden-Württemberg haben den gemeinsamen Koalitionsvertrag abgenickt. Auf Parteitagen wurde jeweils darüber abgestimmt. Damit ist der Weg für eine neue grün-schwarze Landesregierung frei. Am Mittwoch soll Cem Özdemir dann zum neuen Ministerpräsidenten und damit Nachfolger von Winfried Kretschmann gewählt werden. Bei der gesetzlichen Pflegeversicherung ist ja eine Reform geplant. Gesundheitsministerin Waken hat nun weitere Details genannt. Sie kündigte in der Rheinischen Post Einschnitte an. Mehr von Lukas Auer.
4: Seit Jahren überstiegen die Ausgaben die Einnahmen. Die Folge sind Milliardendefizite. Nächstes Jahr werden laut Waken 7,5 Milliarden Euro fehlen, im Jahr drauf sogar 15 Milliarden. Deshalb will die Gesundheitsministerin reagieren und unter anderem Gutverdiener stärker belasten. Die Beitragsbemessungsgrenze für die Pflegeversicherung soll steigen. Waken schloss aus, Pflegegrade zu streichen. Die Vorgaben sollen aber strenger werden.
2: Nach einem Überfall in Sinzig in Rheinland-Pfalz läuft die Fahndung. Die Täter haben gestern Morgen vor einer Bank einen Geldboten überfallen und Bargeld erbeutet. 2 Menschen sperrten sie in den Tresorraum der Bank. Spezialkräfte befreiten sie unverletzt. Von den Tätern fehlt jede Spur. Die Ergebnisse in der Fußball-Bundesliga: Stuttgart-Leverkusen 3:1, Hoffenheim-Bremen 1:0, Leipzig-St. Pauli 2:1. Leipzig ist damit für die Champions League qualifiziert. Und Augsburg-Gladbach 3:1.
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6: Einen wunderschönen Samstagabend wünsche ich euch. Am Mikrofon Jola Jordans. 2 Stunden bin ich noch für euch hier. 21 Uhr gibt's dann wie immer am Samstag das Club Sandwich. Aber vorher gibt's von mir noch ein paar Ausgehtipps und vor allem auch noch ein paar neue Releases. Jetzt aber erstmal Musik von Season und Local Options mit Rise and Shine.

Der elektronische Abend auf Flux FM an diesem Samstag. Bei uns gibt es ja immer ab 18 Uhr elektronische Musik mit dann auch unter anderem neuen Releases, aber eben auch mit ganz vielen Club-Empfehlungen. Wir sprechen aber auch über alles, was gerade so in der elektronischen Musikwelt passiert, ob neue Clubs, die aufmachen oder Clubs, die schließen oder Festivals, die gerade total durch die Decke gehen. Was auch immer, wird auf jeden Fall alles hier besprochen. Das heißt, wenn ihr elektronische Musik mögt, seid ihr hier genau richtig. Ich habe jetzt auch wieder ein schönes Thema und zwar Cecilia Tosch. Die kennt ihr vielleicht, wenn ihr mal im Tresor in letzter Zeit feiern wart oder wenn ihr wirklich die Clubszene hier in Berlin aktiv verfolgt. Denn Cecilia Tosch ist ein Name, der hier immer mal wieder auftaucht. Denn sie kuratiert unterschiedlichste Events, hat auch immer wieder tolle Projekte, wie sie die elektronische Musikszene und die Community zusammenbringt. Da gibt es jetzt auch so ein neues Projekt von ihr, das hat jetzt vor ein paar Tagen stattgefunden und zwar im Tresor. Da hat sie

quasi das Line-Up kuratiert und ganz viele neue Gesichter oder neuere DJs und Produzenten eingeladen, die dann im Tresor eben mal spielen können. Das heißt, da ist sie jetzt quasi wie so eine kleine Bookerin unterwegs, hat sich da ein tolles Line-Up zusammengestellt. Um aber auch Cecilia Tosch hier nochmal ein bisschen Aufmerksamkeit zu widmen, habe ich nochmal einen tollen Track von ihr rausgesucht. Den hat sie zusammen mit Vril produziert. Für euch Cecilia Tosch und Vril mit One.

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Produzentin und DJ aus Berlin, Josie Miller mit ihrem Track, der im vergangenen Jahr rausgekommen ist, The Night Bad Moves auf Flux FM. Ja, und wo wir schon in Berlin sind, können wir auch direkt da bleiben und gehen zum Berliner Keine-Musik-Kollektiv. Die kennt man von einigen Tracks, die international bekannt geworden sind. Einer, der zum Kollektiv dazugehört, ist Adam Port. Der hat gerade einen neuen Track rausgebracht und der zeigt eben mal wieder, wie er sich nach ganz oben gespielt hat, an die Spitze. Er ist wirklich gerade international einer der ganz großen Namen, auch im Bereich Melodic House, Afro House und weltweit laufen seine Sets, ob Ibiza, Tulum, überall. Da, wo eben große Clubs sind, da ist auch Adam Port zu finden. Und er hat sich jetzt zusammengetan mit S.G. Lewis aus UK. Er ist Produzent, er ist Sänger, er ist Songwriter, hat auch schon mit den ganz großen Namen wie zum Beispiel Nelly Furtado oder Dua Lipa zusammengearbeitet. Und diese Mischung von S.G. Lewis und Adam Port, die hört ihr jetzt mit dem neuen Track von ihnen beiden.

Samstagabend auf Flux FM mit Dance With Me. Ja, und das denkt sich bestimmt der ein oder andere von euch auch jetzt, denn es ist Samstagabend, das heißt, viele gehen auch noch feiern oder gehen auf jeden Fall aus heute Abend. Heute findet auch wieder in Berlin die Partyreihe von Anja Schneider statt. Anja Schneider ist ja so eine Legende in der elektronischen Musikwelt, weil sie einfach wirklich ganz schön viel gerissen hat und auch schon seit Jahrzehnten dabei ist. Sie hat einen eigenen Podcast, sie hat schon die größten Bühnen bespielt, sie produziert regelmäßig neue Sachen, sie hat eigene Labels gegründet und. Ja, und in Berlin, da gibt's eben regelmäßig die Partyreihe Pump von ihr. Auch heute, seit 16 Uhr, läuft sie im Ohm. Bis 22 Uhr geht's noch. Der ein oder andere hat aber vielleicht ja heute keine Zeit. Deswegen dachte ich mir, für alle, die es verpassen, habe ich nochmal einen Track von Anja Schneider, der vor kurzem rausgekommen ist.

Isagara und Killen mit Fiermi auf Flux FM am Samstagabend. Es ist ja immer so, bei uns ab 18 Uhr von Montag bis Sonntag gibt's elektronische Musik. Aber in den frühen Abendstunden ist die ein bisschen entspannter. Das Schöne ist, am Wochenende gibt's immer Freitag, Samstag ab 21 Uhr das Club Sandwich. Auch heute ist es wieder soweit. Da kommt um 21 Uhr mein lieber Kollege Sascha Schlegel hier ans Mikrofon und bringt dann wieder einige Tracks mit, die eben dann doch ein bisschen härter sind. Nochmal eher so der Clubszene hier in Berlin auch näher kommen, beziehungsweise gut widerspiegeln, was hier auch in den Clubs läuft. Denn viel davon ist dann doch vielleicht ein bisschen zu düster oder auch zu hart, um das jetzt schon um 18 oder 19 Uhr zu spielen. Aber als kleinen Teaser kann ich euch schon mal verraten, dass eben ab 21 Uhr Sascha Schlegel wieder heute schöne Sachen für euch vorbereitet hat. Und um 23 Uhr gibt's dann auch wieder, wie immer, bei uns im Club Sandwich ein Set. Wenn ihr auch nochmal Anregungen habt, was ihr gerne mal bei uns hören wollen würdet, dann könnt ihr uns natürlich auch immer gerne schreiben an derabend@fluxfm.de. Jetzt gebe ich euch aber schon mal einen kleinen Vorgeschmack darauf, wie das Club Sandwich dann zum Beispiel klingen kann. Nämlich mit diesem Top-Produzenten Altin Basch. Kennt man unter anderem, weil er öfter mal im Berghain spielt, hat schon auf ganz großen Labels auch released und hat einen sehr eingängigen Sound. Für euch Altin Basch mit Notus.

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2: Kurz nach 8 auf Flux FM. Eine Stunde bin ich noch für euch hier. Mein Name ist Jola Jordans. Ich nehme euch jetzt mit in die neue Stunde mit Captain Moustache und Cracks in the Glass.

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Feels Like a Jungle Part 2 von Nova und von Solomoon zusammen produziert auf Flux FM am Samstagabend. Wer heute lieber die Beine hochlegt und nicht mehr feiern gehen will, aber Lust hat, morgen den Tag ein bisschen tanzen zu gehen, es gibt eine besondere Party, die am Sage Beach stattfindet. Und zwar kommt das Label Steel for Talent vorbei und bringt die ganz großen Namen aus dem Label mit. Oliver Kulecki ist natürlich dabei, Labelgründer und Produzent und DJ, international bekannt für seinen Sound. Er wird an den Decks stehen. Außerdem Frida Darko, die kennt man auch vom Label Tipping Point, kennt man aber auch, weil sie eben unter anderem Kollaborationen mit Oliver Kulecki gemacht hat. Dann auch noch Lisa Luca, die war vor kurzem erst hier zum Interview wegen dem Skalar-Festival, denn da ist sie auch Teil der Crew. Und an den Decks ist auch Juan Hansen. Ich hoffe, ich spreche diesen Namen jetzt richtig aus. Er wird ein Live-Set spielen, denn das ist seine Spezialität, das macht er sehr gern. Ich bin, muss ich ehrlich gestehen, jetzt erst auf seine Musik gestoßen, viel zu spät, denn ich muss sagen, ich finde seinen Sound richtig, richtig gut und kann mir sehr gut vorstellen, da morgen auch ein bisschen drauf zu tanzen. Also, wer hingehen will, morgen Steel for Talent am Sage Beach, 15 Uhr geht's los. Bis 22 Uhr könnt ihr dabei sein. Alle Infos und Tickets gibt's bei Resident Advisor oder ihr schaut dort einfach mal vorbei. Für alle, die Juan Hansen jetzt noch nicht kennen, habe ich jetzt mal einen Track rausgesucht. Den hat Oliver Kulecki nochmal geremixed. Das heißt, es ist ein ganz gutes Abbild davon, wie es morgen klingen kann. Mit My Own Game.

Immer wieder schön, ihre Tracks zu hören. Mathilde Nordberg mit In Love auf Flux FM. Es gibt einen neuen Track und zwar von der wunderbaren Jada G. Die kanadische Hausproduzentin und DJ ist vor allem bekannt für ihre energetischen Sets, mit denen sie wirklich die Leute immer komplett mitreißt. Und sie produziert eben auch regelmäßig neue Tracks. Jetzt gerade ist wieder was von ihr rausgekommen. Das wollen wir natürlich auch mit euch teilen. Deswegen Jada G mit All Day.

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Flux FM, Omri mit Nothing Wrong im Love Mix an diesem Samstagabend. Es gibt ein neues Release und dafür haben sich zwei Duos zusammengetan. Einmal die Brothers Melkovich, die haben mit Drama zusammengearbeitet. Rausgekommen ist ein Track, der, finde ich, richtig gute Sommerlaune macht. Passt, finde ich, gut zu so einem Samstagabend. Deswegen für euch die Brothers Melkovich und Drama mit Lots of Love.

The Message von Job de Jong auf Flux FM. Samstagabend. In den 90er Jahren, da hat eine britische Band für Aufruhr gesorgt und die elektronische Musikszene nochmal komplett auf links gedreht. Ihr Sound ist so eine Mischung aus ja, Techno, Punk und Breakbeat. So würde ich es jetzt mal grob beschreiben, aber es finden sich auch immer wieder andere Elemente. Und zwar bei The Prodigy. Das Verrückte ist, The Prodigy kommt jetzt einfach bald nach Berlin. Und zwar im November, 21. November, sind sie im Velodrom. Es gibt auch aktuell noch Tickets, haltet euch aber ran. Die Nachfrage ist sehr, sehr groß, denn sie sind ja international eine ziemliche Größe geworden, haben Tracks geliefert wie Firestarter Breeze, Smack My Bitch Up. Das sind so ein paar ihrer Hits und haben wirklich weltweit immer wieder für Schlagzeilen gesorgt. Dann gab es noch mal so einen kleinen Clash in der Band, weil ja 2019 der Frontmann Keith Flint gestorben ist. Er galt wirklich als Ikone auch der Band. Dann hat man jetzt erstmal länger nichts gehört, aber jetzt kommt The Prodigy eben zurück und sind bald dann im November eben in Berlin. Nochmal, um so ein bisschen ihren Sound euch hier noch mit in den Samstagabend zu geben, ein Track von The Prodigy mit Out of Space.

Auf Flux FM The Prodigy mit Out of Space. Die Energie von diesem Track, die nehme ich auch direkt für mich mit in den Feierabend, denn für mich heißt es jetzt auf Wiedersehen, ich verlasse euch, aber ans Mikrofon kommt mein lieber Kollege Sascha Schlegel mit dem Club Sandwich, hat auch wieder ein paar schöne Sachen für euch vorbereitet. Mein Name ist Jola Jordans, wir hören uns morgen wieder ab 18 Uhr im elektronischen Abend auf Flux FM. Bis dahin, macht's gut, macht euch ein schönes Wochenende und entspannt auch schön ein bisschen.

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3: Ja, Zeit für die Nachtschicht hier auf Flux FM. Ich habe das große Vergnügen, nein wirklich, ich freue mich eigentlich sehr, euch begleiten zu dürfen hier in den nächsten Stunden und euch in die anstehende Clubnacht zu geleiten mit ein paar Tipps und ein paar wunderbaren Tracks. Und hier zum Start um kurz nach 9 mit Steve Angelo. Tivoli für euch, mein Name ist Sascha Schlegel.

Ja, der Frank kann irgendwie nicht loslassen. DJ Frank mit Can't Let Go. Wenn ihr an diesem Wochenende loslassen wollt, dann empfiehlt es sich wie immer, mal in Berghain vorbeizuschauen, wer die lange Wartezeit in der Schlange mit einberechnet. Denn ich kann mir vorstellen, dass es an diesem Wochenende ziemlich busy werden wird. Line-up sieht nämlich toll aus. Auf dem Berghain-Floor zum Beispiel Altin Bass, Makal, Planetary Assault Systems, Efdemin und auch Mary Yusufskaya. Und oben in der Panorama aber gibt es zum Beispiel auch ein sehr schönes Highlight. Der Italiener Massimiliano Pagliara wird auflegen und das aber nicht einfach nur so, sondern mit einem Orchester. Wie das jetzt logistisch in der Panorama aber aussehen wird, kann ich mir noch nicht so ganz vorstellen, aber auf alle Fälle morgen um 19.30 Uhr ist es dann soweit. Und zur Einstimmung bekommt ihr hier den italienischen Hausgroßmeister mit seinem Stück Be You und dann einfach morgen Nachmittag, morgen Abend hin in die Panorama Bar zu Massimiliano Pagliara mit Orchester. Das könnte, glaube ich, ganz spannend werden. Und wenn das Wetter mitspielt, dann ist der Garten morgen von 12 bis 20 Uhr auch geöffnet.

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Ja, sie verstehen sich als Live-Elektro-Projekt, als Produktionsband, wenn man so will. Geist waren das hier. Die beiden Herren aus Berlin mit ihrem Stück Good Life. Wir gehen nach London. Dort zu Hause der Techno-Großmeister Mark Broom, der hier im Reality-Check dieses Stück hier abliefert. Also Reality-Check heißt die Veröffentlichung und Amtalic, dieser ja doch sehr treibende Track hier für euch beim Club Sandwich.

Ja, Peak Time at its best, deswegen heißt der Titel auch To the Peak. Ab auf die Bergspitze ging es hier mit Fjaak, mit Steffi und Ellie Akula. Und letzte wird an diesem Wochenende im RSO auflegen. Dort übernehmen Extrude und Dissident. Extrude gleich mal mit zwei Floors, auf dem Robus-Floor mit DJ Stingray, 313 zum Beispiel oder auch Cleric. Und auf dem Opan-Floor gibt es dann zum Beispiel Inox-Tracks und eben Ellie Akula mit sehr, sehr tollem Techno. Und der Dissident-Floor, der Summe-Floor, wird von Kali Zeng oder CCL zum Beispiel bespielt. Los geht es wie gewohnt im RSO um 24 Uhr und dann natürlich bis in den Montag hinein. Aber Ellie Akula, das ist schon auf alle Fälle ein Besuch wert. Oder auch mit Inox-Tracks werdet ihr da auf eure Kosten kommen. Für alle, die es ein bisschen technoider mögen. In Frankreich mag es dieser Mann hier vor allen Dingen sehr technoid. François X mit No More Shell.

der Spanier Ed One und Weizmann mit ihrer gemeinsamen Produktion Savage hier auf 100,6 Flux FM. Wir schauen mal an den Moritzplatz. Was passiert denn in der Behausung des mittelalterlichen Edelmanns? In der Ritterbutzke ist heute Open Air angesagt. Seit 18 Uhr läuft dort bereits Programm. Die erste Stunde war sogar kostenloser Eintritt. Das ist leider schon vorbei. Jetzt kostet das Ganze ein bisschen was, aber ihr bekommt dann zu späterer Stunde auch noch Norman Flasskamp alias Soleil zu hören, den ich euch hier schon mal mit Ritmo auflegen möchte.

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3: Tja, und weiterhin für euch am Steuer dieses Nachtbootes hier auf Flux FM. Sascha Schlegel. Und ich übergebe an Gorge

Tja, wie du mir, so ich dir, würde ich sagen. Auf der einen Seite wurde Hell's Loot ja erst vor kurzem von einem Bookershade geremixed. Auf der anderen Seite durfte Hell's Loot jetzt aber auch Bookershade remixen. Natürlich mit ihrem Klassiker Body Language und der Version von Hell's Loot hier gerade für euch aufgelegt beim Club Sandwich. Der Humboldthain Club öffnet im Wedding in einer Stunde die Türen und dann heißt es auf einem Floor Trance und eher schnellere, lautere Klänge und auf dem anderen Floor dann ein wenig Latino-Core, wie man das Ganze so bezeichnet, oder Neo-Pereo. Und dazu gibt es dann obendrauf sogar noch eine Tanzperformance. Also, ja, so ein kleiner Genre-Mix, der eigentlich ganz spannend ist. Heute Nacht im Humboldthain-Club Fuego meets Bissus. Und DJ Festnetz darf natürlich auch nicht fehlen. DJ Mobilfunk muss draußen bleiben. Dafür übernimmt jetzt hier DJ Festnetz mit Ocean zur Einstimmung auf den Trance-Floor und nicht den Latin-Core-Floor.

Ja, für alle Menschen, die ihre Handys gerne in den Hosentaschen tragen, zack, ist es passiert und schon ist die Mama angerufen oder die Chefin oder der Chef mit einem Pocket Call. Kann das durchaus mal passieren. Mark de Pauls war das hier mit dem passenden Track dazu. Jetzt übernimmt der Niederländer Delano Legito. Alarms heißt das Ganze und ja, alarmierend auf alle Fälle auch diese treibende Energie, die euch jetzt hier Delano Legito aus den Niederlanden bereitet.

ja, so klingt Techno in Norwegen, auch wenn das Ganze hier auf Französisch war. Camellia mit Silurer. Wir hören mal, was in der Else heute Nacht ansteht. Primal Instinct haben ja schon seit 14 Uhr dort das Programm übernommen. Ja, und später gibt es Musik von Ignes, der Niederländer, der auch mit Rothard zusammenarbeitet. Dann Schlär wird ein Set auflegen. Später dann auch ab 23 Uhr hier Mix beim Club Sandwich. Und dieser Mann hier namens Temudo ist noch mit am Start. Also ein bisschen straightforward, technoid, die Nacht heute, bis in den Morgengrauen. In der Else, mittlerweile ja auch alles schon indoor. Und Joao Rodriguez aus Portugal alias Temudo stimmt schon mal hier auf sein Set ein mit Lex to Amps.

Die Erlösung, das ist so ein großes Wort, was natürlich super in einen elektronischen Track passt, wie ich finde. Vor allen Dingen die englische Variante davon, Redemption, kann man dann auch mit genauso tiefer Stimme, mit Beats unterlegt sagen. Und schon hat man so ein kleines Brett abgeliefert. Spada dafür verantwortlich, der Mann aus Tschechien, hier auf Flux FM. Jetzt gibt's einen Klassiker von Optic Nerve. Keith Tucker steckt dahinter und der Mann, der seit den 90ern eigentlich schon veröffentlicht und immer wieder mit sehr, sehr tollen, ja, zum Teil technoiden, zum Teil experimentelleren Klängen aufwartet. Hier mit seinem Track Origins. Das ist Optic Nerve. Vielleicht nicht ganz so technoid, vielleicht ein bisschen zurückhaltender, aber sehr, sehr feine Sounds. Und mit der richtigen Anlage geht das auch ganz gut nach vorne.

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3: Und so richtig in Stimmung bringt euch jetzt Schlär hier in den nächsten 60 Minuten. Der Schweizer und Wahlportugiese, der heute Nacht in der Elze auflegt, die mittlerweile ja sich nach drinnen verlagert hat. Die Open-Air-Zeit ist vorbei und jetzt geht's drinnen weiter. Ignes wird noch am Start sein oder auch Temudo. Also es wird schön technoid. Und Schlär, der Mann, der gerne sich ein bisschen minimaler hält, wenn es um Techno geht, aber auch gerne so einen Hang zu Melodien hat, zeigt hier schon mal seine Vorliebe für den eher düsteren Sound in den nächsten 60 Minuten im Mix beim Club Sandwich. Ihr könnt jederzeit in der Elze vorbeischauen. Wie gesagt, Open Air ist das Ganze jetzt mittlerweile eingestellt und drin geht's weiter mit Ignes, mit Temudo zum Beispiel oder auch mit diesem Mann hier, Schlär.

Seit heute Nachmittag wurde natürlich schon ausgiebig fleißig draußen getanzt in der Else. Mittlerweile aufgrund der Temperaturen wurde das Ganze nach drin verlagert und wird nicht weniger toll auch bis in die frühen Morgenstunden weitergeführt. Primal Instinct heißt es insgesamt und Ignes wird später noch auflegen. Der Niederländer, der ja auch bei Rötthard veröffentlicht und auch gerne mit ihm zusammenarbeitet. Dann ist auch noch Temudo mit dabei. Der Portugiese wird wahrscheinlich auch wieder seinen tollen Techno auflegen. Und Schlehr ist mit dabei. Der Schweizer und Wahlportugiese, der hier im Mix schon mal zeigt, was er so gerne musikalisch in Sachen treibender Beats hört. Schlehr im Mix bis 24 Uhr und später dann in der Else bei Primal Instinct.

0: In der Else wird nach wie vor getanzt, vielleicht nicht mehr draußen, sondern dafür drinnen seit 22 Uhr, aber nicht weniger toll. Cryptofauna ist an den Decks, Ennio ist mit dabei, Ignis, der Niederländer, wird auflegen, Temudo aus Portugal ist am Start und ebenfalls mittlerweile in Portugal zu Hause der Schweizer Schlär, der jetzt hier schon mal im Mix für euch noch bis 24 Uhr zeigt, was er vor allen Dingen an Techno-Entwurf gerne zelebriert. Also, wenn euch das gefällt, ab in die Else zu Primal Instinct, noch in die frühen Morgenstunden, wird dort weiter getanzt.
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